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3: Einen schönen guten Morgen, ihr und Sie da draußen hören hier das Morgenmagazin auf der 95,9 Radio Korax oder auch auf dem freien Radio, das ihr gerade angeschaltet habt. An diesem Mittwochmorgen begrüßt euch Stefanie am Mikrofon. Moin moin, schön, dass ihr dran seid an diesem, wir haben heute übrigens den 23.09. Mittwochmorgen. Es ist Punkt 7 und wenn ihr wollt, dann können wir hier die nächsten 3 Stunden miteinander verbringen, denn so lange geht dieses Morgenmagazin der freien Radios, in dem ich einiges an Musik natürlich mitgebracht habe, aber auch einige Themen. Wir blicken auf Jahrestage, wir blicken auf sehr aktuelle Diskussionen in Sachsen-Anhalt und vor allem in Halle. Und wir wollen vor allem auch abtauchen in alte und neue Musik. Und ein bisschen was Altes habe ich hier mitgebracht, weil eine Zeile aus dem Lied vielleicht ja ganz gut zu dem heutigen und eigentlich auch zu jedem Morgen passt, wenn die Morgendämmerung nämlich so einsetzt. But in the morning after the night I fall in love with the light. Kann man jetzt hier in diesem folgenden Stück so hören und vielleicht einmal so ein bisschen rausschauen und dem ja Hellwerden zuschauen und dabei selber auch wach werden, wenn das gerade noch notwendig ist und ihr euch noch nicht so wach fühlt, wie ich hoffentlich ein bisschen klinge, auch wenn das auch noch nicht so ganz der Fall ist und die Augen heute Morgen doch noch schwer sind. Hier für alle, die Orchids

Psychic TV ist in love with the light und meint damit das Tageslicht am frühen Morgen, wenn der Tag anbricht. Und guckt mal raus, das ist gerade noch der Fall. Der Tag bricht an, er hat aber auch schon 7 Stunden und 4 Minuten hinter sich gebracht. Wir haben es also jetzt 7:05 in diesem Morgenmagazin, an diesem Mittwochmorgen, der auch nochmal verspricht, ein sonniger Tag zu werden. Es ist draußen zwar noch recht frisch mit ganzen 7 Grad, aber heute wird es viel Sonne geben und nochmal bis 19 Grad warm. Und ja, wer da Lust auf Sonne hat, dann lieber heute rausgehen als morgen, denn morgen für den Donnerstag ist recht viel Regen in Halle und Umgebung angesagt bei 17 Grad. So, das waren hier die Wetteraussichten. Falls ihr euch hier fragt, was muss ich heute jetzt anziehen für den Tag, wenn ich hier gleich rausgehe und rausgehen, kann ja vielleicht auch bedeuten, aus der Stadt raus aufs Land zu fahren. Vielleicht ist da eine Arbeit, vielleicht ist da aber auch irgendwie ein schöner freier Tag zu verbringen. Ich wünsche euch das Letztere und wenn es das Erstere ist, ist natürlich auch okay. Und musikalisch untermalen können das jetzt hier Kenneth Heath mit Going Up the Country.

Ein Song der 68er, denn in diesem Jahr ist er rausgekommen. Kennedy haben wir hier gehört mit Going Up the Country. Und ja, wir kommen jetzt aber zurück in die Stadt, denn da ist Radio Korax ja lokalisiert, nämlich in der Innenstadt von Halle. Da stehe ich hier gerade am Mikrofon. Für euch, wo auch immer hier gerade zuhört.

Spritpreisdeckel kommt nach Meinung von Verdi-Chef Frank Wernicke zu spät. Er sagte, dass bis der Preisdeckel für Sprit komme, die Mineralölkonzerne weiter verdienten. Außerdem gehe niemand an die Übergewinne dieser Konzerne heran. Auch den von Oktober bis Dezember geplanten Tankrabatt sieht der Verdi-Vorsitzende kritisch. Besser wären nach seinen Worten gezielte Unterstützungen für Bezieher und Bezieherinnen niedriger bis mittlerer Einkommen. Die nun geplante Senkung der Energiesteuer gehe zulasten der SteuerzahlerInnen, das sagte der Verdi-Chef. Und wir blicken Mitteldeutschland. Mitteldeutsche Landkreise fordern eine Staatsreform, das meldet heute Morgen der Mitteldeutsche Rundfunk. Die Landkreise in Mitteldeutschland fordern demnach mehr Geld vom Bund, um ihre Aufgaben erledigen zu können. Der sächsische Landkreistagspräsident Henny Greichen sagte, man könne die Verantwortung für Schulen, Nahverkehr und Soziales nur tragen, wenn die Finanzierung dauerhaft gesichert sei. Derzeit erlebe man das Gegenteil. Sein Kollege aus Sachsen-Anhalt, Götz Ulrich, erklärte, die Staatsfinanzen insgesamt müssten wieder auf solide Füße gestellt werden. Thüringens Kreistagschef Christian Hergott schlug vor, die sozialen Standards auf Menschen zu begrenzen, die tatsächliche Hilfe benötigten. Und dann noch zwei Meldungen aus der Rubrik Umwelt und Naturschutz. Deutschland ist dem UNO-Hochseeschutzabkommen nun offiziell beigetreten. Das meldet der Deutschlandfunk heute Morgen. Und damit gehört Deutschland zu den 94 Staaten, die das Abkommen ratifiziert haben. Das internationale Abkommen soll die biologische Vielfalt in Meeresgebieten außerhalb nationaler Hoheitsgewässer besser schützen. Diese sogenannte Hohe See umfasst mehr als 60% der Weltmeere und gilt als das größte zusammenhängende Ökosystem der Erde. Das Hochseeschutzabkommen war nach fast 20 Jahren Verhandlungen im Juni 2023 von den Vereinten Nationen angenommen worden und trat dieses Jahr im Januar in Kraft. Zuvor hatten mindestens 60 Staaten das Abkommen bereits ratifiziert. Es schafft erstmals die Möglichkeit, Meeresschutzgebiete auf hoher See auszuweisen. Zudem sind für bestimmte Vorhaben in internationalen Gewässern künftig Umweltverträglichkeitsprüfungen vorgesehen. Auch Umweltschutzorganisationen begrüßten den deutschen Beitritt zum Hochseeschutzabkommen. Und zuletzt noch ein Blick nach Hamburg. Dort beginnt heute der Extremwetterkongress. Das meldet unter anderem der RBB. ForscherInnen und MeteorologInnen wollen dabei über die Auswirkungen des Klimawandels diskutieren und wie in Zukunft mit Hitzewellen, Starkregen oder Überschwemmungen umgegangen werden könnte. Nach Angaben des Robert-Koch-Instituts sind in diesem Jahr in Deutschland infolge von Hitze rund 16.000 Menschen gestorben. Zur Eröffnung des Kongresses in Hamburg wird auch Bundesumweltminister Carsten Schneider erwartet. Rund 1000 Besuchende haben sich laut den OrganisatorInnen zu der Fachtagung, also dem Extremwetterkongress, angemeldet. Extremwetter kann man heute in Halle und Umgebung eher nicht erwarten, wobei 19 Grad Ende September kann man noch vielleicht wenig extrem finden. Aber vielleicht ist es das auch schon. Das wissen wahrscheinlich die ExpertInnen da ab heute in Hamburg sehr viel besser als ich. Aber das ist auf jeden Fall die Aussicht für heute. 19 Grad und Sonne. Und musikalisch, das untermalen werden jetzt hier, ich schau mal, ach ja, na, vielleicht, ich habe heute nicht so richtig, doch beschwingende Musik war das doch bislang schon, oder? Aber vielleicht nicht so Musik, die so ganz doll sonnig ist. Aber ja, wir bleiben mal musikalisch ein bisschen in der Musikhistorie in den 60ern mit The Velvet Underground.

0: Das singt die Nico mit The Velvet Underground, I'll Be Your Mirror, hier im Morgenmagazin am Mittwochmorgen, den 23.09. Der 23. September ist Tag der Gebärdensprache. Ein Thema, das im Radio aus Barrieregründen vielleicht seltener vorkommt. Den Tag können wir uns aber zum Anlass nehmen, um nochmal das Thema einzusteigen mit einem Gespräch, das wir vor ein paar Jahren mit der Historikerin Anja Werner geführt haben. Sie forscht zur Geschichte und zur Politik der Gebärdensprache und wir haben sie gefragt, ab wann sich gebärdende Menschen eigentlich politisch selber auch involviert haben.
1: Das ist eine interessante Frage. Als Historiker gibt es da natürlich sicherlich mehrere Punkte. Ein erster wichtiger Punkt ist sicherlich nach Ende des Zweiten Weltkriegs. Gehörlose Menschen waren zwangssterilisiert worden nach dem Gesetz zur Verhütung erbkranken Nachwuchses. Und es bilden sich in Ost- und Westdeutschland Vereine, wo auch ganz klar ein Anspruch da ist, dass die Teilhabe an der Gesellschaft wünschen, dass sie zeigen wollen, wir können was leisten, wir sind nicht behindert im Sinne von, dass wir nichts leisten können in der Gesellschaft und da als irgendwie Nutznießer oder so abgetan werden müssten. Also da ist ein Aktivismus, aber so eine Identität als gebärdensprachlich gehörlose Menschen, das entwickelt sich dann schrittweise in den nächsten Jahrzehnten. Wichtig ist da eine Studie, die in den USA 1960 publiziert wird, eine erste linguistische Studie zu einer nationalen Gebärdensprache. Und es dauert dann wieder ein paar Jahre, ehe das auch nach Deutschland kommt. In den 70er Jahren wird da in Ost- und Westdeutschland diskutiert darüber. Und Ende der 70er Jahre liegen dann auch, oder Mitte sogar, die ersten Forschungsergebnisse zu dem, was wir heute als deutsche Gebärdensprache bezeichnen. Und eigentlich ist es so ein Prozess, der bis heute anhält. 2002 ist ein wichtiger Punkt, weil da die deutsche Gebärdensprache als eine Sprache anerkannt wurde. Das heißt, da hängen dann auch gewisse Gesetze, gewisse Rechte, die man einfordern kann, mit dran. Und ein neuer Punkt ist letztlich auch die Pandemie, weil damit große Herausforderungen auf die Gesellschaft zukamen. Wenn wir einen Lockdown haben, erreichen denn die Informationen, die übers Fernsehen, übers Radio, über die Zeitungen verbreitet werden und über Medien im Internet, erreichen die auch wirklich alle Menschen in unserem Land? Und da haben gehörlose Menschen von Anfang an, der Deutsche Gehörlosenbund und aber auch regionale, lokale Vertreter und Aktivisten, sehr viele gehörlose Menschen, die sich da engagiert haben, gesagt, die Informationen kommen nicht bei allen gehörlosen Menschen an. Also ist das jetzt durchaus ein interessanter Punkt, wo ein neuer Schritt getan werden kann, um eine weitere Sichtbarkeit zu erreichen und auch auf Probleme aufmerksam zu machen.
2: Wenn Sie jetzt auch die Reichweite ansprechen, die sich da vergrößert hat und die Sprache an sich, die dann mehr erforscht wurde und mehr in die Öffentlichkeit eingebunden wurde, hat sich denn die Gebärdensprache an sich auch dann quasi im Verlauf verändert?
1: Es ist eine sehr gute Frage. Man könnte sagen, dass Gebärdensprache es immer gegeben hat, wenn zwei Gehörlose mindestens aufeinandertreffen oder wenn einer versucht, ein Gehörloser in einer hörenden Umwelt sich mit Hand und Fuß, wie man so sagt, verständlich zu machen. Aber in Deutschland eine Standardisierung oder Erforschung, also eine Erforschung von Gebärdensprachen und dass es unterschiedliche Sachen gibt, dass man zum Beispiel die deutsche Lautsprache, dass man dazu gebärden kann und dabei den Regeln der Lautsprache folgt, dass das was anderes ist als eine eigenständige Gebärdensprache, die einer eigenen Gesetzmäßigkeit und Logik folgt, das wird erst seit den 1970er Jahren erforscht. Und da gibt es erst um 1980 herum erste Studien und 1985 ein erstes Wörterbuch. Und da setzt sozusagen eine Standardisierung ein. Ab da reden wir auch von der deutschen Gebärdensprache als eine eigenständige Sprache. Und daneben gibt es natürlich auch viele Dialekte. Das heißt, man kann gewissermaßen sagen, die deutsche Gebärdensprache als eine standardisierte Sprache ist noch sehr jung. Die ist in einer Entwicklung und Standardisierung begriffen und deswegen ist so eine Standardisierung und Erforschung auch wichtig, dass Kommunikation auch wirklich möglich wird.
2: Sie haben ja auch ganz speziell vor allem zur Geschichte in der DDR geforscht von Gehörlosen und Gebärdensprache dort. Ja. Wie ist es denn mit dem, was davon vielleicht noch geblieben ist? Gab es da früher Unterschiede, auch jetzt 30 Jahre nach der Wende, zwischen DDR und BRD, Ost und West? Und hat sich davon im Prinzip bis heute noch ein bisschen was gehalten oder wird das jetzt auch nach und nach angeglichen?
1: Es gab da auf alle Fälle unterschiedliche Entwicklungen, denn es gab in der Bundesrepublik wurde der Deutsche Gehörlosenbund gleich nach der Gründung der Bundesrepublik gegründet. 1950 und in der DDR wurde 1957 ein Verein gegründet und das war in gewisser Weise auch also ein Verein, wo alle hörgeschädigten Menschen letztlich unterkamen, auch Schwerhörige, die lautsprachlich kommunizieren. Und da gab es dann Interessensgruppen. Das ist zum Beispiel schon mal unterschiedlich. In beiden, in der Bundesrepublik, gab es da oder gibt es separate Vereine. Für die DDR war es erstaunlich, dass es überhaupt sowas gab. Da ist es erstmal sehr interessant, dass die DDR-Führung gehörlosen Menschen tatsächlich einen eigenen Verein zugestanden hat, der auch bis nach der Wiedervereinigung existierte. Und letztlich gingen die DDR-Vereine dann, die haben sich dann verbunden mit ihren westdeutschen Pendants. Und es gründete sich auch Anfang der 90er Jahre also auch ein Interessensverband der ostdeutschen Gehörlosen. Also da, das waren letztlich 40 Jahre, das wissen Hörende genauso wie die Gehörlosen, da hat sich auch die Identität durchaus ein bisschen herausgebildet und durchaus wird das auch bewahrt. Also da sind Unterschiede durchaus erkennbar, aber halt auch durchaus ein Vereinigungsprozess.
0: Das sagt Anja Werner, eine Historikerin, die zur Geschichte und Politik der Gebärdensprache forscht und ja hier im Gespräch da einen Einblick in auch die Historie gegeben hat von Gebärdensprache und aber auch, ja, dass Gebärdensprache nicht nur diese eine immer gleiche Sprache ist, sondern es da eben auch Unterschiede gibt. Und wer interessiert ist, da auch noch von ihr mehr zu hören, denn im Gespräch plädiert sie später auch dafür, Gebärdensprache als Zweitsprache an Schulen anzubieten und sie generell mehr in den öffentlichen Raum zu bringen, kann da auch noch mal unter freie-radios.de dieses Gespräch nachhören, einfach auch mal nach Anja Werner oder auch Gebärdensprache da auf dieser Seite suchen, die Seite, die ja das Archiv der Freien Radios ist und wo man sehr viel nachhören kann. Also quasi eigentlich fast das ja gesamte Beitrags- und Interviewarchiv anhören kann. Und wenn wir nochmal bei Gebärdensprache bleiben, denn heute, der 23.09. ist Tag der Gebärdensprache. Eine weitere Möglichkeit in Halle, Gebärdensprache als Zweitsprache zu lernen, ist die Gebärdenmanufaktur. Der von gebärenden Menschen geführte Raum bietet regelmäßig Kurse an und organisiert auch regelmäßig einen Stammtisch. Also da kann man sich auch mindestens informieren, wenn nicht sogar eben auch Gebärdensprache lernen bei der Gebärdenmanufaktur in Halle. Das haben wir uns hier angeguckt an diesem Mittwochmorgen. Wir haben es 7 Minuten, jetzt musste ich im Kopf kurz umrechnen, 7 Minuten vor 7:30 und hören ein bisschen ja italienischen, wie nennt man das, Western Punk? Von Theo Weiss.

Wenn man den, ich glaube, Leipziger, T.U. Wise, zumindest spielt er ja hier in der Region immer mal, also den wir hier gerade gehört haben mit Morto Di Caldo, mal fragen würde, wer seine musikalischen Vorbilder sind, dann weiß ich jetzt nicht, was er sagen würde, aber viele, die man das fragt, die kommen dann vielleicht irgendwo doch auch zurück zum Jazz und zu jemandem wie John Coltrane, der die Musik und den Jazz sehr stark geprägt hat und damit auch viele MusikerInnen. Und heute ist wahrscheinlich auf sehr vielen Radiostationen, in vielen Zeitungen und im Web viel die Rede von John Coltrane. Und das hat oft mit Jahrestagen zu tun. Und das ist heute nämlich sein 100. Geburtstag, auf den wir heute auch zurückblicken wollen mit ja einem kleinen Exkurs dazu, wie prägend John Coltrane war. Aber bevor wir über John Coltrane viel sprechen, vielleicht einfach ein Stück von ihm, was auch für alle, die so ein bisschen in a sentimental mood sind, auch eine musikalische Untermalung ihrer Stimmung heute Morgen sein könnten, für alle, die auch gerade vielleicht noch müde sind und aufwachen. Auch ein passendes Stück hier von John Coltrane im Morgenmagazin.

Musik zum Wachwerden oder auch so ein bisschen in Gedanken wegschwelgen, kam hier von natürlich John Coltrane in A Sentimental Mood, so der Titel dieses Tracks. Und John Coltrane ist heute wahrscheinlich viel zu hören und über ihn auch viel zu lesen. Und kaum ein Name ist auch überhaupt so eng mit der Geschichte des modernen Jazz verbunden wie der von John Coltrane. Mit seinem Saxophon suchte er immer wieder nach neuen musikalischen Ausdrucksformen und prägte damit Generationen von Musikerinnen und Musikern. Und heute, am 23. September, wäre John Coltrane 100 Jahre alt geworden. Und auch deshalb widmen wir uns jetzt diesem legendären Musiker und begeben uns auf Spurensuche durch das Leben und die Musik eines der einflussreichsten Jazzmusiker des 20. Jahrhunderts.

Kein Weg ist einfach, doch sie alle führen zurück zu Gott. Diese Worte schrieb der Saxophonist John Coltrane in einem Begleitgedicht zu seinem berühmtesten Album A Love Supreme. Sie verweisen auf seinen Lebensweg, doch auch auf seine spirituelle Suche, die sich in seiner musikalischen Experimentierfreude spiegelt und bis heute fasziniert. Doch was hat es eigentlich auf sich mit diesem großen Jazzmusiker, der heute 100 Jahre alt geworden wäre? Als Enkel von Methodistenpredigern aufgewachsen, kommt Coltrane schon früh mit sakraler Musik in Verbindung. Doch der junge Mann hadert mit einem Christentum, das wenig für die Gleichstellung von Schwarzen und Weißen unternommen hatte, und widmet sich bald ganz der Musik. Der Weg zum Erfolg aber ist steinig. Die allabendlichen Bandauftritte sind von Exzessen begleitet, Alkohol und Drogensucht weit verbreitet in der Szene. Coltrane wird heroinabhängig und steht schließlich abgebrannt auf der Straße. Dennoch gelingt es ihm, in höchster Willensanstrengung einen kalten Entzug zu machen. Die Überwindung seiner Sucht ist ein Befreiungsschlag für den Musiker, den er selbst später als spirituelles Erwachen bezeichnet. Er findet zum Glauben zurück. Allerdings reicht der Glaube, aus dem heraus Coltrane nun spielt, weit über die christlichen Traditionen seiner Kindheit hinaus. So wie er sein musikalisches Vokabular erweitert und Inspirationen in indischen, spanischen und afrikanischen Motiven findet, so befasst er sich auch mit verschiedenen Religionen und Philosophien. Coltranes spirituelle Suche durchdringt seine Musik und beflügelt sie. Dabei arbeitet der Saxophonist sich ins Grenzland vor, strebt immer weiter ins Hypnotische, Freie und entblößt sein Innerstes mit einer Dringlichkeit, die fasziniert und erschüttert. Besonders anschaulich zeigt sich dies auf seinem wichtigsten Album A Love Supreme, das Anrufung und Dankesgebet in einem darstellt.

Für viele Hörende kommt A Love Supreme einer spirituellen Erweckung gleich, wie Coltrane sie selbst erfahren hat. In seiner Intensität ist es kein einfaches Album. 19 Mal intoniert er das titelgebende Mantra zu Beginn des Albums ins Mikrofon. Die wichtigsten Werke Coltranes entstanden in den 1960ern, einer Dekade der Auf- und Umbrüche, in der die Frage nach sozialer Gerechtigkeit, aber auch nach dem Lebenssinn laut gestellt wurde. In den Zerfallserscheinungen unserer Gegenwart resoniert seine Musik umso stärker. Angesichts von Aufwiegelung und systemischer Entsolidarisierung wirkt Coltranes Musik in seinem ekstatischen Wunsch nach Verbindung wie ein leuchtender Kontrast, ein Gegenentwurf, der zum Sich-Besinnen einlädt und die Tore ins Weite aufstößt.

Ihr habt hier einen Beitrag von Jonas Sassin von Radio Rabe gehört über John Coltrane, der heute 100 Jahre alt geworden wäre und, wie wir gehört haben, den Jazz und die Musikgeschichte stark geprägt hat. Und wer jetzt Lust auf Jazz bekommen hat, muss dafür nicht besonders weit reisen. Vom 17. bis 25. Oktober finden in Leipzig wieder die Leipziger Jazztage statt und die feiern auch ein Jubiläum, nämlich die 50. Ausgabe. Und zum Jubiläumsprogramm gehören unter anderem das Globe Unity Orchestra, Jason Moran, das Bill Frisell Trio und Joel Ross Good Vibes. Also für alle JazzkennerInnen sind das jetzt vielleicht Größen für mich, die da noch nicht so richtig eine Ahnung hat. Aber trotzdem, vielleicht klingt das oder macht das ganz neugierig. Und auch Jazz für Kinder steht bei dem Jazz-Festival oder den Jazztagen in Leipzig auf dem Programm. Tickets und das vollständige Programm, das findet sich natürlich im Netz unter jazzclub-leipzig.de. Und wer nicht so lange warten will auf Jazz, kann an diesem Sonntag in Halle ins Kopp zum Konzert gehen von Jazz und hören, wie Jazz heute auch klingen und interpretiert werden kann. Denn die Band Jazz wird da nämlich spielen. Ich glaube auch erst ein zweites Mal in Halle. Und wie, ja, es klingen kann, wenn Punk auf Jazz trifft. Das hören wir hier. Wir hören Gin von Jazz.

Wir hörten hier Jazz, die Band, die man nicht so gut beschreiben kann. Mir fällt es zumindest schwer, weil auch jeder Song so ganz anders klingt. Wir haben hier gerade Gin gehört, ein Song, der vielleicht auch stark an Jazz erinnert, und andere Songs erinnern dann mehr an Punk, und es ist irgendwie sehr wild. Und immer so zwischen Wahnsinn und Freude und Frustration und irgendwie Ausbruch und Lustigkeit und so hin und her schwenkend und bestimmt live extrem spannend. Und das kann man gerade auch ganz live erleben. Jazz ist auf Tour und spielt heute zum Beispiel in Hannover im Stumpf, morgen dann in Bremen, übermorgen dann in Hamburg und am Sonntag in Halle im Kopp. Und wer jetzt nicht nach Halle reisen möchte, sondern lieber in seinem Leipzig bleibt, was vielleicht ja häufig so vorkommt, auch in Leipzig spielen Jazz, und zwar am 2.10., also in der Woche Freitag im Tschoch. Und die spielen da gar nicht alleine, sie sind auf Tour zusammen mit League und am Sonntag zusammen zum Beispiel auch mit RMFC, einer Band aus Sydney, die dann so klingen.

RMFC spielen am Sonntag in Halle gemeinsam mit League, Luck und Jazz im Kopf. Also wenn das überhaupt nicht schon ein wunderschöner Vierklang ist, weiß ich auch nicht. Dann einfach hingehen und anhören und das Wochenende raustanzen. Am Sonntag, ich gucke hier gerade, 18 Uhr machen die Türen auf und 19 Uhr geht's los. Es ist ein langer Abend voller Punk und Jazz und viel vielleicht Frust wegtanzen, den man in sich haben kann nach den Wahlen und nicht nur dem letzten Wahlsonntag, sondern natürlich auch den vor 2,5 Wochen hier in Sachsen-Anhalt und was damit auch für Sorgen einhergehen vor auch Veränderungen, die durch eine mögliche AfD-Landesregierung in Sachsen-Anhalt kommen könnten und was es da auch gilt für Errungenschaften zu verteidigen. Darauf wollen wir hier in diesem Morgenmagazin am Mittwochmorgen auch gleich zu sprechen kommen. Gleich bedeutet nach der Band Moin. Passend zum Morgen, sage ich Moin Moin. Die kommen aber gar nicht aus, also schon aus dem hohen Norden, aber jetzt nicht aus Hamburg oder so, sondern aus London. So nennt man diese andere, gar nicht mal so kleine Stadt. Wir hören Moin mit Guess It's Wrecked. An dem Moment, jetzt hätten wir hier fast noch die Sydneyer gehört, aber wir wollen ja eigentlich nach London hören.

0: Moin, haben wir hier gehört. Mit einem Stück vom Album You Never End. Ein Album, das bei mir, ich glaube, seit eineinhalb Jahren rauf und runter läuft. Und ja, dieses Trio aus London, die so eben Noise und so Postpunk machen, um das, was ihr ja eh gerade gehört habt, mal zu beschreiben. Das hat es mir sehr doll angetan und ja, heute Morgen werden die hier auch nochmal in diesem Morgenmagazin gespielt. Also wer da jetzt neugierig geworden ist, dranbleiben.
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0: Und wir blicken in diesem Morgenmagazin am heutigen Mittwochmorgen auf, ja, die Sorgen, die mit den Ergebnissen der Landtagswahlen jetzt zum Beispiel auch hier in Sachsen-Anhalt auch mit einhergehen. Und zwar Sorgen um die Freiheit und Diversität der Hochschulen. Diese Sorgen sind ja nach den Wahlen wieder brandaktuell. Und das betrifft auch sogenannte verfasste Studierendenschaften, also die studentische Selbstorganisation. Die waren und sind bis heute keine Selbstverständlichkeit. Und die aktuellen Pläne der AfD-Hochschulpolitik in Sachsen-Anhalt zeigen dies auch. Auch in anderen Bundesländern wie beispielsweise Bayern oder Baden-Württemberg galten verfasste Studierendenschaften lange Zeit als unnötig. Wir haben mit Aljoscha, unter anderem ja Redakteur unserer Redaktion, über Möglichkeiten der Organisation gesprochen, auch wenn es bereits oder wenn es keine verfasste Studierendenschaften ging. Und dabei ging es um die Bedeutung von Studierendenvertretung an Hochschulen und Universitäten. Wie haben sich verfasste Studierendenschaften geschichtlich verändert? Warum sind sie überhaupt wichtig und haben sie eine Zukunft? Das alles erzählt uns Aljoscha. Und ja, zunächst ging es da im Gespräch auch um den Zustand der verfassten Studierendenschaft zur Zeit, als Aljoscha selber studiert hat.
3: Also tatsächlich war es so, dass das erste Jahr meines Studiums es das nicht gab. Die wurde dann 2012 in Baden-Württemberg eingeführt. In Bayern gibt es die bis heute nicht. Und es gibt gewisse Parallelen, ehrlich gesagt, zu was wir gerade sehen. Also die AfD möchte die ja wieder streichen, dass es die nicht mehr gibt in Sachsen-Anhalt. Und das war auch der Hintergrund, warum es die in Baden-Württemberg und in Bayern nicht gab. 1977 in Baden-Württemberg, Bayern 1974 wurde die abgeschafft von der damaligen Regierung jeweils durch eine Gesetzesänderung in Baden-Württemberg mit hier dem Argument, den linken Sumpf an den Hochschulen auszutrocknen. Das ist O-Ton vom damaligen Ministerpräsident Filbinger, selbst seinerzeit mal NSDAP-Mitglied gewesen und auch Richter während dem Zweiten Weltkrieg und Ankläger, der an 4 Todesstrafen mitverantwortlich ist. Also da kriegt man schon so ein bisschen mit, was für ein Geist da gerade war. Und das war natürlich eine Reaktion auf die 68er-Bewegung, auf das, was an den Hochschulen passiert ist infolge der 68er-Bewegung, dass sich ganz viele Studierende politisch engagiert haben und der Versuch, das möglichst zu unterbinden oder dem Grenzen zu setzen. Ganz zentral mit dabei vor allem Studierende in Konstanz, die sehr ärgerlich waren für eine CDU-geführte Regierung zu dem Zeitpunkt. Und das heißt, man hat einfach die verfasste Studierendenschaft rausgestrichen. Die gab es eigentlich vorher, wie in allen westdeutschen Bundesländern. Und es soll ja eigentlich nur die Vertretung der Studierenden für eine demokratische Mitbestimmung an den Hochschulen sein. Das fand man dann doch ein bisschen ungünstig, weil sie halt Meinungen hatten, die man nicht mochte. Und die CDU blieb an der Macht in Baden-Württemberg, bis dann die Grünen nach der Katastrophe von Fukushima tatsächlich an die Macht gekommen sind und zum ersten Mal ein Regierungswechsel kam und damit auch die Möglichkeit, eine verfasste Studierendenschaft wieder einzuführen und zu sagen, okay, es sollte auch gesetzlich wieder geregelt sein, dass Studierende eine eigene Stimme haben. Und natürlich auch mit jahrelanger Lobbyarbeit dahinter. Ne? Also die Studierenden haben das auch nicht einfach so hingenommen. Das ist vielleicht auch ganz wichtig, sondern die haben gesagt, naja, was soll der Blödsinn? Natürlich organisieren wir uns, diskutieren und haben Meinungen und wollen die herantragen. Und das heißt, es gab eigentlich an jeder Hochschule in Baden-Württemberg und auch in Bayern sogenannte unabhängige Studierendenschaften oder UASTA, also Allgemeiner Studierendenausschuss, ASTA, und U für unabhängig, immer so ein bisschen unter anderen Namen, wo so eigene Strukturen geschaffen wurden, die unterschiedlich erfolgreich darin waren, diese Interessen zu vertreten, die natürlich auch die ganze Zeit dafür lobbyiert haben und halt mit diesem Regierungswechsel dann die Chance hatten und dann gab es endlich wieder eine gesetzliche Grundlage, dass es geben muss, wurde dann nochmal neu aufgestellt in dem Zuge Und dieser Wechsel war halt mitten in meinem Studium. So, wir hatten dann die Abstimmung, über welche Satzung wollen wir uns geben. Und dann bin ich selber in der Hochschulpolitik aktiv geworden und hatte dann auch so ein bisschen das Glück, der zweite Vorstand vor dieser neuen verfassten Studierendenschaft zu sein und irgendwie diesen Übergang mitzugestalten. Also ja, ne, es war keine spontane, plötzliche neue Idee, dass man sowas gerne hätte, sondern es war eigentlich das Zurückerkämpfen von einem Recht, das eingenommen wurde.
4: Genau, und du hast mir vorhin auch so einen alten Facebook-Post gezeigt von 2013, wo dann verkündet wurde, dass es jetzt eine selbstverfasste Studierendenschaft-Vertretung wieder gibt. Was habt ihr denn dann so gemacht oder was waren so wichtige Pfeiler eurer Arbeit?
3: Also vor allem der Blick jetzt auf die Unabhängige, glaube ich, an der Stelle, weil das ist ja sozusagen das Bedrohungspotenzial an der Stelle, was passieren könnte in Sachsen-Anhalt auch. Und ich glaube, das zentrale Element ist, also die Idee dahinter, dieses Instrument der Selbstorganisierung wegzunehmen, ist es ja, dass dann so Studierende sich nicht mehr äußern können zu ganz vielen Themen. Weil wenn man das abschafft, dann gibt es eigentlich keine Gremien mehr, in denen sie dann irgendwas Sachen beschließen können und sagen, die Studierenden der Universität fordern das, wollen das. Da hängt aber noch viel mehr dran, weil eine verfasste Studierendenschaft ist unter anderem auch maßgeblich beteiligt bei so Sachen wie Verhandlungen zum Semesterticket. Logisch, ne? Die Studierenden müssen es zahlen, die wissen, wie viel Geld sie haben, was es ihnen wert ist, sollten damit einbezogen sein. Aber auch der Hochschulsport läuft zum Teil in vielen Bundesländern über die verfasste Studierendenschaften. Und das sind dann alles Sachen, die zu den Studiwerken gegeben wurde. Aber was dazu natürlich auch gehört, ist so etwas wie Beratung in diversen Fällen, Diskriminierungsfälle an der Hochschule, Unterstützung mit weniger Geld zu studieren. Es sind alles so Beratungsangebote, die eigentlich eine verfasste Studierendenschaft bereitstellt, um Studierenden das Leben leichter zu machen oder zumindest Tipps zu geben, wie sie sich Unterstützung holen können. Und das würde ja auch wegfallen, erstmal, ne? Und das ist eigentlich so dann die Idee zu sagen, ihr könnt uns zwar das rechtlich wegnehmen, aber wir organisieren das einfach selber. Und deswegen ist dieses Unabhängige, glaube ich, ganz wichtig, dass die Studierenden sich da zusammengetan haben und gesagt haben, okay, es gibt jetzt nicht mehr diesen gesetzlichen Rahmen, in den es uns geben muss als Organ, aber wir organisieren das einfach selber, wir bauen eine eigene Struktur auf. Über die Fachschaften einfach Vereine gegründet, die dann selber auch über Geld verwalten können. Teilweise finanziert du so skurrile Sachen, wie einfach einmal in der Woche einen Kaffeeverkauf zu machen an der Uni, um einfach irgendwie auch ein bisschen handlungsfähig zu sein. Und das Ganze dann zusammengefasst im Falle von Freiburg in einem Studierendenrat, wo dann einzelne Delegierte von den Fachschaften hin sind, Anträge eingebracht haben, diskutiert haben, wieder zurückgebracht haben, in der Fachschaft diskutiert haben, ein Votum eingeholt haben und dieses Votum zurückgetragen haben. Also hier tatsächlich ein imperatives Mandat, eigentlich ein rätedemokratisches Modell an der Stelle. Und der Trick bei der Sache war dann, dass jede Hochschule trotzdem noch einen offiziellen AStA hatte, also Allgemeiner Studierendenausschuss, der einmal im Jahr gewählt wurde, wo so ein paar Studierende drin saßen, die sich aber nur zu so sozialen und künstlerischen Belangen der Studierenden äußern durften. Nicht zu hochschulpolitischen und auch nicht zu so diversen, eigentlich grundlegenden Fragen von, wie läuft eigentlich die Hochschule. Und dann hat man für diese Wahl eine große gemeinsame Liste eingereicht und gesagt, alle Studierenden wählen diese unabhängige Liste. Und die Leute, die da drinnen sitzen, treffen sich genau einmal, also die dann gewählt werden, treffen sich einmal und beschließen, alle Beschlüsse von der unabhängigen Struktur übernehmen wir und alle unsere Finanzen geben wir denen. Und dann hat plötzlich die unabhängige Struktur eigentlich die Möglichkeit zu handeln, weil auch wenn die Uni dann sagt, wir wollen mit den Studierenden drüber sprechen, was sie da wollen, ist auch klar, das ist euer Ansprechpartner, das ist real demokratisch legitimiert, das sind die Leute, mit denen ihr reden müsst. Funktioniert sehr gut, wenn auch die ProfessorInnen und eine Universität da mitspielt. Man muss es sich erkämpfen, wenn die irgendwie da auch keine Lust drauf haben.
4: Und da möchte ich gerne anknüpfen. Es ist ja so, dass die AfD vorhat, zum Beispiel den Stura abzuschaffen. Es drohen quasi Zeiten, wie du es gerade schon erwähnt hattest, bevor die Grüne das wieder einführen wollte. Was würdest du vielleicht Studierenden mitgeben für die Zeit, die jetzt kommt? Was wäre wichtig, trotzdem aktiv zu bleiben oder wie kann das funktionieren?
3: Ich glaube, das Wichtigste ist tatsächlich dafür einzustehen, dass man ein Recht auf Mitsprache hat an dem Ort, wo man einen Großteil von seinem Tag verbringt. Egal, ob das jetzt eine Schülermitverwaltung ist, eine betriebliche Mitbestimmung oder eben halt eine verfasste Studierendenschaft oder Studierendenschaft, die halt unabhängig sein muss. So überall, wo man ganz viel Zeit verbringt und auch eine gewisse Rolle hat, ne? Also ja auch so eine Person ist, die so eine Universität mitträgt in irgendeiner Form, dafür einzustehen, dass man gehört wird, dass man wahrgenommen wird und auch, dass man Verbesserungen und Veränderungen einfordern kann und sich dafür einsetzen kann. Und das ist nicht immer einfach. Also klar, ne, so eine, wenn es keine verfasste Studierendenschaft gibt, kann die natürlich auch keine Semestergebühren erheben. Das heißt, ihr Haushalt ist plötzlich ein ganz anderer, spendenbasierter deutlich. Das heißt, man hat auch nicht ganz die finanziellen Mittel, um so einen riesen Campus Open Air zum Beispiel auszurichten. Und es ändert auch einiges an Dynamiken. Ich glaube aber, dass ganz wichtig ist, sich auch bewusst zu sein, wie kleinteilig das ist, was verloren geht, wenn man sich dafür nicht einsetzt. Weil es ja nicht nur um so Sachen geht wie irgendwie so große Beschlüsse wie, okay, wie hoch ist das Semesterticket, die alle betreffen, sondern es sind die kleinsten Momente von, wie eine Studienordnung geschrieben ist, ob da eine Anwesenheitspflicht drin ist oder wie die ausgeformt ist oder ob die halt nicht drin ist, bis hin zu auch so simple Situationen wie, da ist jetzt ein Lehrstuhl leer und die Universität bestimmt, wer den kriegt, haben die Studierenden da ein Mitspracherecht? Gibt es da irgendwelche Probevorlesungen? Kann man dann sich dazu noch äußern und irgendwie seine Meinung mitgehört kriegen? Also so wirklich der elementare Studienalltag wird halt ganz anders, wenn man eine Organisierung in den Studierenden schließt. Wir wollen diese Universität mitgestalten.
4: Vorhin hattest du auch noch gesagt, zu, ich sag mal jetzt in Anführungszeichen, deiner Zeit, gab es, bevor das wieder verfasst wurde oder erlaubt wurde, auch eine Zeit, in der das nicht möglich war. Und da hattest du von so Lobbyarbeit gesprochen. Was habt ihr da so gemacht? Oder was, an was kannst du dich erinnern?
3: Ah, das ist im Wesentlichen die komplette Bandbreite. Also von so den wenigen gewählten Leuten, die man da in diese Gremium reingesetzt haben, die dann halt wirklich mit dem Rektor diskutiert haben und auch sehr vehement diskutieren mussten bei diversen Punkten, über tatsächlich auch Informationsveranstaltungen. Als ich zu dieser Universität kam, hatte ich noch gar keine Ahnung, was überhaupt eine Studierendenschaft ist und was für eine Rolle die hat, logischerweise, so komplett neue Welt. Aber es gab dann halt immer für Erstsemester so Informationsveranstaltungen von, was machen wir und warum, wo können wir euch Unterstützung bieten beim Studium und wie könnt ihr euch einbringen. So, das ist natürlich auch ein essentieller Teil. Finanzierung zum Teil auch einfach über große Partys, muss man auch ganz ehrlich zugeben. Und dann reicht es aber über Statements zu diversen Sachen, die halt Studierende tangieren, von so, wie ist eigentlich die Wohnsituation in Freiburg, total beschissen, schon immer gewesen und nur noch schlechter geworden. Also Studierende finden sehr, sehr schlecht Wohnungen und die sind alle überteuert. Das ist jetzt in Halle zumindest besser als das, was ich damals erlebt habe. Ich will nicht sagen, dass es gut ist. Aber auch so Fragen von, okay, wie hoch ist der BAföG-Satz, wie sollte der eigentlich sein, sich da einzubringen? Ist es eigentlich wirklich eine Lehre, die zur Wissenschaft und Freiheit erzieht, oder ist es eher so ein Ausbildungsprogramm? Sind Dinge, die dann diskutiert werden, wo es Positionen zu gibt, und bis hin zum, ne, Hochschulsport, wo ich jetzt immer denke, so, ja, ist mir egal, habe ich keinen gemacht, aber ist natürlich auch was Wichtiges für alle, die davon profitieren wollen, dass der auch gut funktioniert. Und das sind dann Pressemitteilungen, Statements, Interviews, die übliche Öffentlichkeitsarbeit, mit Profs ins Gespräch kommen, bis hin zu Kundgebungen, Demonstrationen, Audimax-Besetzungen oder Senatssitzungsstürmen, war einfach alles dabei.
4: Wie würdest du sagen, kann man das jetzt übertragen? Also nicht so einen Generationsvergleich zu machen, sondern eher vielleicht auf die aktuelle Situation. Wäre so eine, ja, so ein Aktivismus heutzutage möglich, oder was ist ein bisschen anders geworden?
3: Also ja, wäre auf jeden Fall möglich. Die rechtlichen Grundbedingungen sind gegeben. Es gibt in dieser Bundesrepublik eine Meinungsfreiheit, die sich nicht so schnell ändern lassen wird. Und es gibt eine Vereinigungsfreiheit. Und das sind eigentlich die beiden Grundlagen für sich unabhängig organisieren, selbst wenn einem dieses offizielle verfasste Studierendenschaftsrecht weggenommen wird. Also auf der Grundlage, ne, Verein gründen für meine Fachschaft, Fachschaft Politik war das in meinem Fall, und einfach loslegen und machen, ist alles da. Und es kann einem dann auch wirklich niemand reinreden. Eine verfasste Studierendenschaft hat nämlich Einschränkungen, die im Gesetz drinstehen, zu was sie sich äußern darf und was nicht. Die gibt es natürlich in so einem Fall gar nicht. Das heißt, man ist sogar ein bisschen freier und man kann auch mit verschiedenen Modellen der Demokratie experimentieren. Ist jetzt natürlich als jemand, der Politikwissenschaft studiert hat, total geil gewesen. So, hier konnten wir wirklich auch mal demokratische Modelle ausprobieren, die weitergehen als das, was in der Bundesrepublik Deutschland vorgesehen ist. Was ich schon gemeint habe mit rätedemokratisches Modell. Das sind natürlich Experimente, wo man auch damit spielt, was heißt eigentlich Demokratie und wo schaffen wir mehr Demokratie oder weniger und was wollen wir eigentlich? Das ist alles möglich, aber tatsächlich ist es ja auch trotzdem so, dass die strukturellen Bedingungen andere sind. Also das heißt, als in den 70er Jahren die verfasste Studierendenschaften in Süddeutschland verboten wurden, war unter den Studierenden ein sehr, ja, schon engagierter Zeitgeist, sich für Menschenrechte einzusetzen, für Meinungsfreiheit und auch eine gewisse Einstellung von, das Studium hat ja Zeit. Und das war da einfach so, ne? Dann baut man sowas halt auch ein bisschen entspannter auf, wie heutzutage, wo es eher so ist, ich muss mein Studium ja in diesen 3 Jahren schaffen. Das gab es damals einfach nicht, ne? Also diese Regelstudienzeit ist etwas, was sich in den Köpfen immer mehr festgesetzt hat. Ich weiß es auch so von meiner Studienzeit schon, also wenn wir 2010, 11, 12, 13 anschauen, das war ja dann auch diese Phase, wo dieser Wechsel drin war von Diplom-Magister zu Bachelor-Master, wo nochmal einiges umgestellt wurde an den Universitäten. Und als ich angefangen habe zu studieren, gab es schon die ersten Leute, die gesagt haben, ich muss hier möglichst schnell durchkommen. Das ist eigentlich nur der Ausbildungsschritt hin zum Beruf und außer Lernen ist mir alles andere egal. Eine Kommilitonin von mir hat ihren Bachelor in 5 Semestern geschafft. Ich habe, glaube ich, das Doppelte gebraucht. aber es gab halt auch noch viele Leute, die gesagt haben, nee, ich bin hier zum Studieren, zum Lernen, um das wirklich auch auszunutzen, dass ich hier mit ganz vielen Leuten diskutieren kann und in diesen auch wirklich wissenschaftlichen Austausch gehen kann, also im Sinne von fundierten, kritischen Hinterfragen auch. Aber ich habe während meinem Studium gemerkt, dass sich das auch ändert, dass mehr Leute nachkommen, denen es wirklich nur darum geht, ihr Studium auch abzuschließen und danach dann auf den Arbeitsmarkt zu kommen. Und das ist natürlich ein bisschen geschuldet dessen der ökonomischen Zwänge, die zugenommen haben, mit teureren Wohnungen, mit beschränkten BAföG-Sätzen, können sich die Eltern das leisten, einen ewig durchzufüttern sozusagen, sind Faktoren, die damit reinspielen, logischerweise. Aber ich glaube, es hat eigentlich mehr auch damit zu tun, mit welcher Einstellung man an die Universität geht. Ich glaube nicht, dass es etwas ist, was in diesem Bachelor-Master-System festgeschrieben ist. Das setzt ein paar strukturelle Maßnahmen, die begünstigen, dass man eher schnell studiert und sich weniger Zeit nimmt für alles, was auch dazugehört, demokratische Willensbildung zu lernen zum Beispiel. Und deswegen, aber man kann sich halt dagegen entscheiden. Eine Regelstudienzeit ist eine Regelstudienzeit, heißt eine gewünschte, keine vorgegebene, bis die Langzeitstudiengebühren kommen. Und deswegen war aber auch in diesen Studierendenschaften immer mit drinne, dass gerade dieses Thema Studiengebühren eines der größten Protestpotenziale hatte. Also Langzeitstudiengebühren eh, Studiengebühren für ausländische Menschen auch, aber dann gab es immer diese Debatten von wegen wir führen Studiengebühren für alle ein, wo dann plötzlich alle auf der Straße waren, komplett aus allen politischen Lagern. Und das ist dann schon auch interessant, wenn man sieht, dass so diese Partikularinteressen von Studierenden auch Verbindungen ziehen vom Ring christlich-demokratischer Studierenden bis hin zum linksradikalen Flügel sozusagen, dass die dann gemeinsam auf der Straße sind und sagen, ja, aber als Studierende haben wir das Interesse.
4: Ja.
3: Ja. Das ist schon auch heute noch möglich.
0: Das sagt Aljoscha, unser Redakteur von Kurax, der da nicht nur selber studiert hat, sondern sich auch intensiv mit der verfassten Studierendenschaft beschäftigt hat und darüber hier gerade erzählt hat. Verfasste Studierendenschaften bieten eine wichtige Möglichkeit, also studentische Teilnahme und Souveränität an Hochschulpolitik. Und wem linke Studierendenschaft nicht gefällt, versucht, verfasste Studierendenschaft zu unterbinden. Wie und warum das passiert ist und wie sich verfasste Studierendenschaft trotz alledem wieder organisieren konnte und warum das wichtig ist, darüber haben wir eben mit Aljoscha gesprochen. Und nicht heute Morgen, sondern vor der Sendung schon, aber heute Morgen hier gehört im Morgenmagazin. 7:07 ist es an diesem Mittwoch. Morgen und ich habe ein ganz neues, frisches Stück Musik mitgebracht. Das kommt von Michelle Kurwitsch und ja, sie besingt Langeweile, Boring.

Michelle Kurowitsch haben wir hier gehört. Vielleicht einigen auch noch als China Woman bekannt. Oh, das haben wir heute auch schon mal gehört. Vielleicht wart ihr da auch schon dabei. Auf jeden Fall Michelle Kurowitsch haben wir hier gehört mit ihrem ganz neuen Song Boring. Ich hoffe, dieses Morgenmagazin ist für euch nicht boring, nicht langweilig. Ja, die Tage sind es gerade auf jeden Fall nicht politisch langweilig, aber auch so, was so passiert, denn ja, was in so politisch angespannten Zeiten auch passiert ist, dass die Zivilgesellschaft zusammenrückt und auch mehr, ja, sich auch zeigt und nach außen geht. Und das kann man zum Beispiel heute in Halle und Umgebung auch sehen und mit dabei sein. Zum Beispiel in Merseburg. Da findet heute Nachmittag 3:30 das Vierfaltscafé vom Bündnis Merseburg für Vielfalt und Zivilcourage statt. Das Café ist ein Ort für Begegnung und Wohlfühlen, ein Ort für jeden und jede, die sind willkommen, und zwar in der Stadtkirche St. Maxim. Also da kann man sich mit der Merseburger Zivilgesellschaft auch vernetzen, heute 15.30 Uhr zum Vielfaltscafé. Oder aber, wenn wir weiter in die Umgebung von Halle schauen, lädt heute das Bündnis Wittenberg weltoffen ein zum ersten Bündnistreffen nach der Landtagswahl. Das Ziel ist, nach vorne schauen, sich austauschen und für ein demokratisches, vielfältiges und weltoffenes Wittenberg einstehen. Heute Abend 18 Uhr am Markt 3 in Wittenberg. Und wenn wir hier nach Halle schauen, wo gerade dieses Morgenmagazin ausgestrahlt wird, in, ja, vielleicht auch die vielen anderen freien Radios, die gerade dabei sind, aber wir blicken hier nach Halle, da gibt es heute Abend zum Beispiel vom Blendwerk eine Veranstaltung. Das Blendwerk trifft auf Soundschmiede.

0: Und das Ganze nennt sich Barty-Schmiede. Mit dem entspannten Mittwoch soll die Clubsaison eingeleitet werden mit fulminanten Line-up, wie sie schreiben, jenseits der Genregrenzen. Und genau, in der ganzen der ganze Abend findet in der Delitzscher Straße 73 statt ab 19 Uhr. Und ja, jetzt nochmal ein Stück Zivilgesellschaft. Morgen Abend in Halle, 19 Uhr, da wird der Podcast dazwischen von Detektor FM live aus Halle gesendet. In der Volksbühne Kaulenberg sind sie da zu Gast. Und vor allem haben sie Menschen eingeladen, die ja auf der Bühne sind und dann auch im Podcast, die sich ehrenamtlich in Sachsen-Anhalt engagieren. Mit dabei sind unter anderem Pascal Bekerich vom Miteinander e.V., Janine Scharf von Ferropolis Festival und Romy Höhne von Denkheimat. Das Ganze also morgen Abend 19 Uhr am Kaulenberg 1. Das sind so ein paar Veranstaltungstipps für Halle und Umgebung zum heutigen Mittwoch beziehungsweise auch Donnerstagabend. Falls ihr ja euch gerne vernetzen wollt, gibt es da doch die ein oder andere Möglichkeit dazu. Und musikalisch kommt jetzt hier was, was ich vorhin auch schon angekündigt habe. Die Band Moin hören wir jetzt hier nochmal gemeinsam mit der Künstlerin Sophia Almaria mit dem Song Lift You.
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Moin haben wir hier im Morgenmagazin gehört und ich sage damit Moin Moin an alle Hörenden und sich dazugeschalteten. Es ist 20 Minuten nach 8 an diesem Mittwochmorgen, den 23.09. und wir wollen auf ein paar mehr Veranstaltungen schauen, die so stattfinden. Heute Abend zum Beispiel in Leipzig, da findet eine Lesung von Boris Schomanski statt aus seinem Roman Die Senf fließt ins Schwarze Meer. Und mit dieser Lesung startet die Lesereihe Balagan, jüdische Stimmen der Gegenwart. Und der jüdisch-russische Erzähler im Buch lebt in Berlin. Seine kranke Mutter kann er nicht mehr in Moskau besuchen, da ihm dort die Verhaftung droht. Und so bleiben ihm nur Telefonate mit ihrer immer leiser werdenden Stimme, Erinnerungen an ein Aufwachsen in einer gewaltvollen Diktatur und die unzähligen Geheimnisse, die am Küchentisch der Eltern erzählt wurden. Aus diesem Roman also, Die Seine fließt ins Schwarze Meer, liest heute Abend der Autor Boris Schomanski und zwar in den Kammerspielen in Leipzig in der Kochstraße 132 ab 20 Uhr. Und damit beginnt also eine ganze Lesereihe unter dem Titel Balagan. Heute Abend in Leipzig und heute Nachmittag in Leipzig, 16 Uhr, findet zum Beispiel auch ein offener Treff der Eltern gegen Rechts statt im Familienzentrum SOS Kinderdorf in der Windscheidstraße 43 zum Kennenlernen mit und ohne Kinder. Also wer Eltern ist, in Leipzig wohnt und gegen Rechts aktiv werden möchte und vor allem auch vielleicht für und irgendwie mit oder so den eigenen Kindern, kann da 16 Uhr in die Windscheidstraße 43 in Leipzig kommen. Das wären mal noch so zwei Termine hier für die Umgebung rund um Halle, für unser Sendegebiet Halle Leipzig von diesem Morgenmagazin, das von Radio Korax, der 95.9, ausgestrahlt wird, dahin, wo auch immer hier gerade zuhört an diesem Mittwoch. Morgen, an dem ich ja Musik mitgebracht habe, ich bin in diese Sendung heute Morgen um 7 eingestiegen schon mit so ein bisschen Musik, die raus aufs Land einen zieht und damit möchte ich hier weitermachen. Wir hören jetzt hier Karen Dalton und Are You Leaving for the Country?

Ja, da hat man so richtig Lust, irgendwie sich aufs Rad zu schwingen oder auch in ein Cabrio zu setzen und irgendwie raus aufs Land zu fahren und da frische Luft und vielleicht Sonne und Ruhe zu tanken, auch wenn ja dieses Land in Sachsen-Anhalt politisch vielleicht gar nicht so bequem ist wie für die, die demokratisch eingestellt sind, zum Beispiel hier die Stadt Halle in einen Zellenbezirken, da wo ich hier gerade zum Beispiel auch sende. Aber die Stadt Halle, die ist und wird doch auch zunehmend unbequemer politisch und für eine betroffenen Gruppe wirklich auch existenzieller. Und hier nur so ein paar Schlagworte mal. 80 Cent die Stunde. Dafür sollen Menschen arbeiten gehen. Wer ablehnt, verliert das Geld zum Leben. Die Stadt Halle, die nennt das Arbeitsgelegenheit für Asylsuchende und Geduldete und hat vor ein paar Tagen das angekündigt und seitdem wird das viel diskutiert, dass nämlich die Stadt Halle einen Arbeitszwang für asylsuchende Menschen einführen möchte und damit das umsetzt, was die AfD flächendeckend für Sachsen-Anhalt auch fordert. Ist das überhaupt rechtens und wie kann man das, was die Stadt Halle da als Integrationsmaßnahme und als Anreiz zur beruflichen Orientierung darstellt, eigentlich auch bewerten? Darüber möchte ich gleich ins Gespräch kommen mit dem Flüchtlingsrat Sachsen-Anhalt. Doch zunächst noch ein Stück mehr Musik. Die Karen Dalton, die habe ich jetzt hier schon aus meiner musikhistorischen Kiste gekramt und da findet sich auch The Talking Heads mit dem Song Burning Down the House.

0: Na, schade, ne? Jetzt werden die tollen Twisted Teens hier einfach runtergezogen in diesem Morgenmagazin. Vielleicht kommen sie ja nachher auch nochmal wieder. Wir wollen jetzt hier, wie auch schon angekündigt, auf das schauen, was vergangenen Freitag der Oberbürgermeister von Halle, Alexander Vogt, nämlich verkündet hat. Und zwar flächendeckend sogenannte Arbeitsgelegenheiten für Asylbewerbende und Geduldete einzuführen. Für diese Arbeit soll es eine Aufwandsentschädigung in Höhe von 80 Cent pro Stunde bekommen oder geben. Und die angebotenen Arbeitsgelegenheiten, die sollen sowas wie Müll sammeln und die Pflege von Grünflächen sein. Und diese Gelegenheiten, die sollen verbindlich sein. Betroffene, die diese sogenannten Gelegenheiten ablehnen, werden dann sanktioniert. Das bedeutet konkret die Kürzung der Geldleistung. Diese Maßnahme, die solle für die Betroffenen konkrete Anreize setzen, wie berufliche Orientierung, finanzielle Unterstützung und Erstattung der notwendigen Mobilitätskosten sowie die Unterstützung des Spracherwerbs. So begründet die Stadt Halle in ihrer Pressemitteilung die Einführung also der sogenannten Arbeitsgelegenheiten für Asylbewerbende und Geduldete. Zusammengefasst will die Stadt also eine Arbeitspflicht für Asylsuchende einführen, die dann 80 Cent die Stunde verdienen und wer ablehnt, verliert das Geld zum Leben. Wie kann man das vor allem auch rechtlich einordnen, was die Stadt Halle da einführen will? Darüber möchte ich mich nun mit Said Said vom Flüchtlingsrat Sachsen-Anhalt unterhalten. Einen schönen guten Morgen, schön, dass du am Telefon bist.
1: Hallo, schönen guten Morgen.
0: Hallo. Ich habe es ja gerade umschrieben, was da die Stadt Halle einführen möchte. Was da ja vor allem irritiert, ist der Begriff vielleicht Gelegenheit, Arbeitsgelegenheit, der verschleiert, dass es sich bei dem, was da eingeführt werden soll, nicht um eine Gelegenheit, sondern um eine Verpflichtung vielmehr handelt. Wird diese nicht erfüllt? Also schlagen Asylbewerbende und geduldete Menschen dieses Arbeitsangebot aus, drohen ihnen dann Sanktionen. Das bedeutet die Kürzung von Bezügen. Was bedeutet das denn für die Betroffenen?
1: Ja, also wir haben mitbekommen, dass die Stadt Halle stellt diese sogenannte Arbeitsgelegenheit als Integrationsmaßnahme dar. Und genau da liegt unser Problem. Eine Tätigkeit für 80 Cent pro Stunde ohne regulären Lohn, ohne normalen Arbeitsverhältnis und ohne echte Perspektive auf dem Arbeitsmarkt ist keine Arbeitsmarktintegration. Und Begegnung und Teilhabe sind wichtig. Aber Integration entsteht nicht nur durch Pflichtmaßnahme, sondern durch echte Zugänge. Also Beschleunigung der Arbeitserlaubnisse, Sprachkursen, Ausbildung, Beratung und weniger Hürden bei den Ausländerbehörden. Und uns stört vor allem die Erzählung dahinter. Also es klingt so, es mussten Geflüchtete endlich zur Arbeit gebracht werden, aber das ist komplett falsch. Also viele Menschen wollen arbeiten, also sie wollen unabhängig sein, ihre Familie versorgen und Teil der Gesellschaft sein. Aber also viele dürfen gar nicht einfach arbeiten oder werden durch Behördenverfahren, Wohnsitzauflagen, unsicheren Aufenthalt oder Arbeitsverbote ausgebremst. Also ich persönlich kenne ich viele Menschen, die wirklich also Antrag auf Erteilung der Beschäftigungserlaubnis also gestellt haben, entweder wurde abgelehnt oder keine Antwort von der Behörde erhalten haben. Also deswegen also sollten wir oder die Stadt Halle besonders aufhören, damit diese Menschen darzustellen, dass sie faul sind und nicht arbeiten wollen.
0: Mhm. Da sagst du schon, was ihr für eigentlich notwendig seht, was es braucht für eine Arbeitsintegration, also sowas wie Arbeitserlaubnis überhaupt erstmal auch einführen, flächendeckend für die Menschen, die hier sind und gerne arbeiten wollen und das gar nicht können, weil die Erlaubnis fehlt oder auch eine Anerkennung von Abschlüssen und vieles mehr, was dann tatsächlich Integration bedeuten würde. Und stattdessen aber will die Stadt Halle die sogenannte Arbeitsgelegenheit einführen. Ich hatte ja schon gerade gesagt, dass das eigentlich keine Gelegenheit, sondern eine Verpflichtung ist, die auch sanktioniert wird, wenn ja dem nicht nachgekommen wird. Was bedeutet das sanktioniert werden dann für die betroffenen Menschen?
1: Ja, also das Gesetz spricht vom 80 Cent pro Stunde, also als Aufwandentschädigung. Gleichzeitig entsteht durch kein normales Arbeitsverhältnis, wie ich gesagt habe, und keine sozialversicherungspflichtige Beschäftigung. Und genau deshalb darf man diese Maßnahme nicht als reguläre Arbeit oder als echte Arbeitsmarktintegration verkaufen. Und sie kann höchstens eine sehr begrenzte Baustein sein. Und nur wenn sie freiwillig, sozial und fair begleitet ist und wenn man die Maßnahme ablehnt, unbegründet ablehnt, dann es besteht die Bedrohung, wie wir in der Pressemitteilung der Stadt Halle mitbekommen haben, dass sie einfach Leistungsverkürzung bekommen als Sanktion. Und hier müssen wir ganz, ganz genau hinschauen. Bei Sanktionen wird es besonders ernst. Also es gibt mindestens zwei wichtige Sozialgerichtsbeschlüsse, die zeigen, die Leistungsverkürzungen bei Ablehnung solcher sogenannten Arbeitsgelegenheiten sind rechtlich hoch umstritten. Es gibt erstens Sozialgericht Karlsruhe Beschluss vom 12.01.2026. Dort wurden Leistungseinschränkungen wegen Ablehnung einer Nichtwahrnehmung einer sogenannten Arbeitsgelegenheit sehr kritisch bewertet. In der veröffentlichten Zusammenfassung heißt es, also solche Leistungseinschränkungen seien verfassungswidrig, weil sie gegen das Grundrecht auf Gewährleistung einer menschenwürdigen Existenzminimums verstoßen. Und es gibt auch einen Sozialgericht München Beschluss vom 6.7.2026 und dort ging es um eine Leistungseinschränkung nach § 5 Absatz 4 Asylbewerberleistungsgesetz wegen Nichtwahrnehmung einer sogenannte Arbeitsgelegenheit auch. Und das Gericht hat im Eilverfahren entschieden, dass der Betroffene vorläufig, also wieder Grundleistungen erhalten muss. Und der Beschluss also nennt ausdrücklich die Frage der europäischen Widrigkeit dieser Sanktionierung. Und die Stadt Halle sollte also nicht so tun, als könne man Menschen einfach verpflichten und bei Ablehnung automatisch kürzen. Also jede Kürzung muss einzeln geprüft werden. Gesundheit, Traumatisierung, Kinderbetreuung, Entfernung, Sprachbarrieren, laufende Sprachkurse, Ausbildung oder reale Arbeitsmöglichkeit.
0: Das sind sozusagen auch alles Gründe, die dann herangezogen werden müssen und geprüft werden müssen, ob genau nicht diese gewichtig genug sind, um diese Gelegenheit oder diese Verpflichtung, die die Stadt Halle da den Menschen in Duldung oder im in der Asyl suchend quasi aufdrücken will, habe ich das so richtig verstanden?
1: Ja, auf jeden Fall. Das muss berücksichtigt werden und in Einzelfallprüfung auch geprüft werden. Also jeder Fall muss geprüft werden und die Gründe auch nicht mit berücksichtigt werden.
0: Mhm. Und dazu kommt ja auch noch, dass diese sogenannte Arbeitsgelegenheit eine Vergütung von 80 Cent die Stunde umfasst. Bis zu 85 Euro sollen da die Betroffenen im Monat dazu verdienen können. Das entspricht dann einer ca. 25-Stunden-Woche. Gleichzeitig liegt aber der Mindestlohn in Deutschland aktuell bei 13,90 Euro. Wie ist auch das so rechtlich oder nicht nur rechtlich, sondern natürlich auch so sozial zu bewerten, dass da Menschen in Duldung oder Asylbewerbende für 80 Cent die Stunde Tätigkeiten ausüben sollen, die ja die Stadt sonst auch bezahlen müsste, weil es ja um zum Beispiel Pflege von Grünflächen geht oder auch darum, ja, die Stadt sauber zu halten. Das sind ja alles schon jetzt relevante Aufgaben und relevante Arbeit.
1: Ja, ganz genau. Also, dass man bis 85 Euro monatlich bekommen könnte, also zeigen ganz, ganz gerade, dass es keine echte Arbeit ist und davon wird also niemand unabhängig sein. Also Integration in Arbeit heißt regulärer Lohn, also Rechte und Perspektive. Und wenn wir die Bereiche anschauen, wo die Menschen arbeiten, dann es kann sein, dass diese Menschen, also die reguläre Arbeit von anderen Menschen, die normal Mindestlohn, also bezahlt werden, ersetzen. Und hier liegt das Problem. Also es muss ganz, ganz genau hingeschaut werden, in welchen Bereichen die betroffenen Menschen arbeiten werden, weil es kann, dass die anderen benachteiligt werden, die ganz, ganz, ganz normal bezahlt werden für ihre Arbeit. Und anstatt diese Menschen 80 Cent pro Stunde zu geben, geben wir ihnen die Chance, einfach normal in den Arbeitsmarkt zu integrieren, die Sprache zu lernen und wirklich also Perspektive zu schaffen.
0: Und nun will die Stadt da etwas einführen, was erstmal vielleicht irritieren kann, dass das rechtlich überhaupt möglich ist, so ein Arbeitszwang für Asylbewerbende und Geduldete. Aber das Landesrecht ermöglicht das auch. Und es gibt ja auch schon Erfahrungen damit in Sachsen-Anhalt, zum Beispiel im Burgenlandkreis. Was wisst ihr, wie das da bislang auch so läuft? Also von dem, was die Stadt da verspricht, dass das eine Maßnahme zur beruflichen Orientierung ist und zur Integration. Was zeigen denn aber ja auch schon so die Umsetzungen in anderen Landkreisen in Sachsen-Anhalt, zu was diese Arbeitspflicht dann real führt?
1: Ja, also auf jeden Fall. Also das ist auch eine interessante Frage. Also die Arbeit kann Integration sehr stärken. Aber also dann reden wir über die echte Arbeit. Und wenn wir Land Sachsen-Anhalt anschauen, es gibt viele Menschen, die sich noch in Asylverfahren sich befinden oder Menschen, die geduldet sind. Das heißt, sie haben ihre Gründe, was verhindert eine Abschiebung und eine Ausreise vom Land. Und wenn man die Menschen wirklich in einer Augenhöhe Ebene also betrachtet, dann kann man die Integration also ermöglichen. Ja? Und viele Menschen wollen unabhängig sein und sie wollen also einfach arbeiten, Deutsch lernen, und aber gleichzeitig erleben sie, dass wirklich unglaublich viele Hürden haben. Und wir müssen ganz, ganz genau also hinschauen, wie die Stadthalle also damit umgehen, also rechtlich, und dass sie jeden Fall einfach prüfen und Einzelfall betrachtet.
0: Und wenn man dann nochmal nach Sachsen-Anhalt schaut und die quasi auch schon Umsetzung dieser, ich sag mal, rechtlichen Möglichkeit, diesen Arbeitszwang einzuführen für geduldete Menschen und Asylsuchende oder AsylbewerberInnen. Was sind denn da bislang die Erfahrungen, oder genau, wo wird sowas schon umgesetzt? Was wisst ihr da?
1: Ja, also wir haben Rückmeldungen von Betroffenen, die diese Maßnahmen oder diese sogenannte Arbeitsgelegenheitsmaßnahme bekommen haben, also in verschiedenen Bereichen, zum Beispiel in Landesaufnahmeeinrichtungen gab es mehrere Fälle, wo die betroffenen Personen normale Tätigkeit also üben und ausgeübt haben und ausüben müssten, zum Beispiel als Reinigungskraft, die innerhalb der Einrichtung machen mussten, oder auch zum Beispiel in öffentliche Einrichtungen, was normale Aufgaben, zum Beispiel als Helfer oder als Helferin beim Aufräumen, bei Tätigkeiten, die innerhalb der Einrichtung getätigt werden muss. Aber da können wir oder müssen wir auch sagen, dass dahinter muss auch unglaublich viele Maßnahmen auch begleitet werden. Also wenn eine Person arbeitet in einer Richtung und einer Einrichtung arbeitet, dann muss begleitet werden, dass die Arbeitsschutz gewährleistet werden, dass die Sprachbarriere auch berücksichtigt werden, und auch bei irgendwelchen Unfällen, die auf dem Arbeitsort, also auch wenn das kein echter Arbeitsverhältnis ist, aber man ist einfach auf dem Arbeit, weil man tätig eine Maßnahme, eine Tätigkeit, und muss auf jeden Fall gesichert und geschützt werden. Und was wir mitbekommen, also von den Menschen, die diese Tätigkeit üben, dass sie sich wünschen, dass sie wirklich eine reale Chance bekommen, dass sie die Sprache lernen und dass sie wirklich echte Perspektive bekommen konnten, dass sie auf dem regulären Arbeitsmarkt haben können.
0: Hm. Und man kann sich ja auch fragen, wieso Halle oder auch der Oberbürgermeister Vogt gerade jetzt diese Arbeitspflicht für AsylbewerberInnen Ungeduldete verhängen will. So kurz nach der Landtagswahl, und eine Forderung der AfD war ja auch genau das, die flächendeckende Einführung von Arbeitspflicht für asylsuchende Menschen in Sachsen-Anhalt. Auf mich wirkt das jetzt von der Stadt Halle sehr opportunistisch und nach so einem vorauseilenden Gehorsam. Wie interpretiert ihr das und wie blickt ihr auch da auf eine mögliche rechtsextreme Landesregierung, die, man weiß es jetzt noch nicht, aber laut Wahlergebnis auch kommen könnte?
1: Nach der Landtagswahl ist die Stimmung also ohnehin sehr angespannt, wie du gesagt hast. Viele Menschen mit Flucht- und Migrationsgeschichte fragen sich, was jetzt auf sie kommt. Ja, es kann sein, dass wir eine Regierung, eine rechtsextreme Regierung haben könnten. Und wenn jetzt über Geflüchtete vor allem in Kategorien, also von Pflicht, Kontrollen, Sanktionen und Deportation gesprochen wird, also versteckt, Angst und Ausgrenzung. Und also gerade jetzt, also brauchen wir klare Rechte, also Beratung, Schutz und echte Zugänge zur Arbeit und Teilhabe. Und wenn also in diese schwierigen Zeiten über Menschen gesprochen wird oder entschieden wird, die gar keine Stimme haben, die einfach ganz normal ihr Recht bekommen wollen und das Recht auf Asyl, über diese Menschen zu sprechen, als sie nicht arbeiten wollen, dass sie angeblich, also dass sie sich integrieren und dass sie sich einfach einbringen sollen durch diese sogenannte Arbeitsgelegenheit, dann müssen wir ganz, ganz genau hinschauen und miteinander sprechen, weil, also wer wirklich Integration ernst nimmt, muss einfach die Menschen die Chance geben, also in mehreren Ebenen Perspektive zu schaffen und einfach diese Menschen haben keine Stimme und müssen einfach nicht ausgelöst werden.
0: Und wenn wir da auch nochmal auf euch als Flüchtlingsrat schauen, ihr seid ja in Sachsen-Anhalt die beratende Institution für Menschen mit Fluchthintergrund, für Menschen, die hier Asyl suchen. Ihr beratet da, ihr gebt auch rechtliche Unterstützung und seid aber auch dann in die Öffentlichkeit hinein auch ein Sprachrohr und seid jetzt aber selber in einer sehr unsicheren Lage. Für das kommende Jahr fehlt euch da auch noch die Finanzierung. Also wie blickt ihr da gerade in so die nahende Zukunft? In welcher Situation seid ihr und was braucht ihr da auch, um eure Beratung und auch um so eine Gespräche wie heute auch weiter möglich zu machen?
1: Ja, das ist eine wichtige Frage. Vielen Dank dafür. Also wir sind eine die unabhängigste Beratungsorganisation. Also wir sind seit 1994 in Sachsen-Anhalt. Wir geben Menschen Stimme, die keine Stimme haben. Geflüchtete Menschen und Menschen mit Flucht- und Migrationsgeschichte. Wir beraten Menschen und wir schauen ganz genau hin, wenn da strukturelle und verfassungswidrige Entscheidungen oder Pläne in der Zukunft, dass wir einfach die Menschenrechte zu verteidigen. Und unsere aktuelle finanzielle Situation ist enorm bedroht. Also fast alle Projekte laufen bis Ende des Jahres aus. Und größer Teil davon ist auf der Landesmittel, angewiesen vom Sachsen-Anhalt. Und wir gehen davon aus, dass da keine Finanzierung mehr möglich ist durch Land, wenn der neue Landesregierung gemeldet wird. Und wir brauchen also finanzielle Unterstützung und Vernetzungsarbeit von allen möglichen Seiten, auch von anderen Bundesländern. Und das ist auch sehr wichtig, weil also zivilgesellschaftliche Organisationen gehört auch zur Demokratie. Demokratie auch bedeutet, dass das die Menschen ihre Rechte zu wissen und zu bekommen und dass die Minderheit auch Minderheiten geschützt werden müssen.
0: Das sagt Said vom Flüchtlingsrat Sachsen-Anhalt auch über die Situation selbst beim Flüchtlingsrat. Und vielleicht, Said, eine letzte Frage, um nochmal zurückzukommen zu dem Thema, über das wir hier ja vor allem gesprochen haben, also das Vorhaben in Halle eine sogenannte Arbeitsgelegenheit für Asylbewerbende und Geduldete einzuführen, die aber eigentlich eine Arbeitspflicht ist mit einer Aufwandsentschädigung in Höhe von 80 Cent pro Stunde, und wenn das ausgeschlagen wird, drohen Sanktionen. Da fragt man sich, kann das wirklich einfach ein Oberbürgermeister so einführen? Wie ist da die rechtliche Lage? Wie ist sowas auch noch quasi zu verhindern? Es wird diskutiert, Stadtratsfraktionen haben sich gestern auch schon breit dazu geäußert, mit viel Kritik, etwa von der Stadtratsfraktion Volt Mitbürger, auch die grüne Stadtratsfraktion hat das kritisiert, und es gibt auch Fraktionen, die quasi dem zustimmen. Aber ja, was muss man das jetzt erstmal so rechtlich hinnehmen, oder was sind da die Optionen? Was ist euch da bekannt als Flüchtlingsrat?
1: Das ist auch eine wichtige Frage. Also es ist, wenn eine Stadt oder eine Gemeinde entscheidet, eine Maßnahme flächendeckend einzuführen, dann es gibt auch auf einer Ebene überhaupt, ob die Stadt oder ob die Verwaltung die notwendigen Ressourcen dafür haben. Das muss verwaltet werden, das muss auf jeden Fall begleitet werden, und das muss rechtlich auch komplett sauber auch eingeführt werden. Und also aus unserer Perspektive und auch aus unserer Sicht als Flüchtlingsrat, wir sagen, anstatt die Menschen mit dieser Arbeit zu verpflichten, einfach geben wir diese Ressourcen die Ausländerbehörden, um einfach die Beschäftigungserlaubnisse zu beschleunigen. Und auf der anderen Seite sagen wir ganz klar, wir werden die Menschen Beratung anbieten, und wir werden die Menschen auch begleiten. Jeder hat das Recht, einfach in einer individuellen Verfahren geprüft zu werden, und letztendlich gilt hier die Rechtsstaatlichkeit und Unabhängigkeit der Gerichte. Wenn man Gründe hat, wo eine Ablehnung begründet, dann kann das auf jeden Fall vor Gericht begründet werden und geklagt werden, wenn da eine Sanktionierung geben soll.
0: Mhm. Also ist es wichtig, da auch auf die Gerichte zu setzen und Strukturen wie den Flüchtlingsrat Sachsen-Anhalt auch weiterhin zu stärken, und sei es jetzt viel stärker nochmal durch die Zivilgesellschaft selber, um ja dann Betroffene davor zu schützen, dass sie, nur weil sie eine sogenannte Arbeitsgelegenheit in Halle abgelehnt haben, aus Gründen dann nicht einfach sanktioniert werden können. Und das Thema bleibt in Halle und ich denke auch über die Stadt hinaus weiterhin in der Diskussion, und auch wir werden uns weiter auch damit auseinandersetzen. Und an der Stelle erst einmal vielen Dank, Said, für deine auch erste Einschätzung zu dem, was hier die Stadt Halle einführen möchte, und euch auch viel Kraft für die kommende Zeit.
1: Sehr gerne, vielen Dank.
0: Ja, mach's gut, tschüss.
1: Ciao.
0: Ich sprach mit Said vom Flüchtlingsrat Sachsen-Anhalt, und wer sich da auch noch mal mehr über den Flüchtlingsrat informieren möchte und den Flüchtlingsrat da vielleicht auch unterstützen möchte, denn Unterstützung wird gerade gebraucht, kann da mehr Infos finden unter flüchtlingsrat-lsa.de. LSA für Land Sachsen-Anhalt natürlich. Da werdet ihr fündig. In diesen schweren Zeiten müssen wir, und schlechten Zeiten, zusammenrücken und einander unterstützen. Und deswegen jetzt hier Musik von Bad Time.

Bedtime hier gehört. Künstler aus Antwerpen hat es jetzt hier ins Morgenmagazin nach Halle geschafft und bestimmt nicht zum ersten Mal. Das ist das, was ihr hier hört, nämlich das Morgenmagazin am heutigen Mittwoch, 9:01 mit mir, Stefanie, am Mikrofon. Schön, dass ihr dabei seid. Ich habe hier ein Stück, das ganz gut in den Morgen passt, mitgebracht und das ich auch erst vor kurzem entdeckt habe. Und ich höre aber seit der Wahl, und ja, ich will jetzt nur ganz kurz mit der Wahldepression nochmal loslegen, dieses Stück irgendwie auch nochmal anders, weil The Mob, die Interpreten, davon erzählen, wie es ist, morgens in großer Unsicherheit aufzuwachen, weil, ja, Verfolgung droht, weil eine Durchsuchung droht, weil man da, wo man aufwacht, nicht sicher sein kann. Also dieser Text, der ist sehr unbequem, wenn ich ihn so heute höre, aber dieses Lied geht doch ganz schön stark in den Kopf. Wir hören jetzt hier The Mob mit Cry of a Morning.

0: Über einen sehr unbequemen Morgen haben hier The Mob gesungen. Anarcho-Punk aus den 70ern. Und ich finde, wenn man so The Mob hört, dann denkt man manchmal, man würde eigentlich gerade Fontaine's DC hören. Nur, dass da zwischen beiden Bands gerade um die 50 Jahre so liegen. Und ich glaube, damit endlich gefunden zu haben, woher Fontaine's DC so sich beeinflusst fühlen oder ganz obviously so beeinflusst klingen. Ihr gehört im Morgenmagazin. Und wir wollen nun auf das vergangene Wochenende nach Leipzig blicken. Da hatte sich nämlich Protest formiert, nachdem nämlich nun Pläne einer Waffenfabrik in Leipzig ans Licht gekommen sind, haben dann am vergangenen Samstag hunderte Menschen am Augustusplatz sich zu einer Versammlung zusammengefunden und dagegen protestiert. Und zwar konkret geht es da um den Bau einer Marschflugkörperfabrik der US-israelischen Firma Covenant. Und der genaue Standort der Fabrik, der ist laut der Stadt Leipzig noch ungeklärt. Dennoch rekrutiert die Fabrik bereits Personal vor Ort. Was ist da los? Was diese Waffenfabrik für die Stadt dann auch bedeuten würde und was genau geplant ist, dazu hat sich Radio Blau aus Leipzig mit Dr. Volker Bülow unterhalten, der für die Linken im Stadtrat sitzt.
1: Ja, also Ende August ist da durch eine Indiskretion im Handelsblatt ist das also durchgesickert, dass da was geplant ist. Das war erst noch sehr vage. Und seit Anfang September, als sich das Unternehmen selber zu Wort gemeldet hat, werden die Dinge immer klarer. Es handelt sich um das US-israelische Rüstungsunternehmen Covenant. Das wurde 2024 gegründet, hat nach eigenen Angaben 250 Millionen Dollar an Investmitteln oder Investitionsmitteln eingesammelt, um jetzt diese Marschflugkörperfabrik im Leipziger Norden zu erbauen auf privatem Gelände. Es ist geplant, ab 27 jährlich 1.000 und später dann 5.000 von diesen Marschflugkörpern zu produzieren. Das vielleicht erstmal so als Einstieg.
2: Ja, geplant. Da kann ich mir jetzt viel drunter vorstellen. Also da müssen ja so Bauanträge gestellt werden und wahrscheinlich muss man da irgendwo auch um Erlaubnis fragen wegen umweltberechtlichen Bedenken oder so. Also wie weit sind denn die Pläne? Haben die jetzt schon ein...
1: Ja, gibt. Also der Oberbürgermeister hat in der Stadtratssitzung am 2. September gesagt, dass es noch keinen Bauantrag gibt. Und jetzt muss man gewissermaßen dann ausloten, welche rechtlichen Möglichkeiten wir haben, das gegebenenfalls noch zu verhindern. Das ist sicherlich ja nicht so umfangreich wie bei einem städtischen Grundstück. Da hätten wir natürlich ganz andere Zugriffsmöglichkeiten. Also ich sehe durchaus die reale Gefahr, zumal es da ja schon seit Monaten offensichtlich Gespräche gegeben hat mit der Verwaltung, auch mit der Wirtschaftsförderung in Sachsen, also auf Landesebene, dass diese Fabrik nach Leipzig kommt und dass dann ab 27 diese gefährlichen Waffen in Leipzig hergestellt werden.
2: Ja, wenn es da schon seit Monaten Gespräche mit der Verwaltung gab im Land Sachsen, dann bin ich doch jetzt ein bisschen schockiert, dass das jetzt erst rausgekommen ist und also... Das hätte man doch durchaus vorher sagen können, dass das oder auch ahnen können, dass das eine Sache von Interesse für die Öffentlichkeit ist, sage ich mal.
1: Das sehen wir ganz genauso. Wie gesagt, wir sind froh, dass zumindest jetzt Ende August dann mal ein bisschen die Decke gelüpft wird. Aber ja, die Verwaltung sowohl auf Landes- als auch auf Stadtebene hat da, glaube ich, sehr im Verborgenen gearbeitet. Der Oberbürgermeister versuchte sich dann rauszureden, dass das also anonyme Anfragen gewesen seien und noch nicht klar gewesen sei, dass es also um diese Marschflugkörper geht. Das kann man glauben oder auch nicht. Er wurde dann von uns, auch von mir namentlich, am 2. September in der Stadtratssitzung, als wir diese dringliche Anfrage als Linksfraktion gestellt haben, auch ziemlich unter Druck gesetzt und da geriet er sehr stark ins Schwimmen. Und ja, wir werden jetzt da dranbleiben. Wir haben jetzt auch einen Antrag eingebracht ins Verfahren, dass also Leipzig Stadt des Friedens bleibt und Kriegsproduktion und Rüstungsproduktion in Leipzig verhindert werden muss. Inwieweit der mehrheitsfähig ist, muss man sehen. Jetzt warten wir erstmal den Verwaltungsstandpunkt ab. Aber es sollten alle parlamentarischen und außerparlamentarischen Möglichkeiten genutzt werden, diese Ansiedlung in Leipzig zu verhindern.
2: Ja, das sieht die Linke so. Sehen das die anderen Stadtratsfraktionen auch so?
1: Das ist schwer, da ein Meinungsbild schon zum jetzigen Zeitpunkt einzufangen. Ich denke, dass insbesondere das BSW und gegebenenfalls auch die AfD, sicherlich aus anderen Motiven als wir, da Vorbehalte haben. Bei CDU, SPD und Grünen kann ich das schwer einschätzen. Die SPD wird sicherlich eher der Position des Oberbürgermeisters folgen und dem ist das zwar alles nicht ganz lieb, ist mein Eindruck, aber am Ende wird er sich da politisch nicht dagegen engagieren, zumal auch der Wirtschaftsminister in Sachsen, Dirk Panther, diese Ansiedlung, also prinzipiell die Ansiedlung von Rüstungspolitik in Sachsen und in Leipzig begrüßt und auch politisch unterstützt.
2: Ja, so größere Firmeninvestitionen, also das geht ja meistens, wird das in der Politik vorher besprochen und da fließen dann sehr oft auch Subventionen. Und gerade so Rüstung, das ist ja nicht unpolitisch. Also da gibt's ja durchaus diverseste Aussagen von vielen Politikern, inklusive Merz, dass halt Deutschland

0: der Bundesrepublik, den wir für extrem gefährlich halten, zumal diese Waffen nun auch noch ja eine ganz spezielle Gefahrenmoment erzeugen, denn es sind keine ballistischen Raketen, die mit hoher Kurve relativ leicht abgefangen werden können, sondern eine Art neuartige Kamikaze-Langstreckendrohne, die sehr bodennah gewissermaßen fliegt und dann auch in großen Schwärmen eingesetzt werden soll, also gewissermaßen so ein koordinierter Massenstart. Und tief ins feindliche Hinterland eindringen können, bis zu 1500 Kilometer, glaubt man Medienveröffentlichungen. Und ja, das ist also aus unserer Sicht kreuzgefährlich und macht natürlich Leipzig damit auch zu einem potenziellen Angriffsziel und ja, gefährdet also die Stadt und ihre Bewohner hochgradig.
1: Okay, ich hatte in der Ankündigung gesagt, es geht um eine Marschflugkörperfabrik. Also was sind denn da die Unterschiede zwischen Marschflugkörper und Drohne? Oder auch anders gefragt, wie kann das Ganze eingesetzt werden? Also was für Gewichte kann das Ding tragen? Was sind das konventionelle Sprengköpfe? Kann man die auch nuklear bestücken?
0: Also man kann nach allem, was ich weiß, also bis zu 250 Kilogramm Sprengköpfe transportieren, das kann eine herkömmliche Drohne nicht. Darum spricht man hier von Marschflugkörper. Die Sprengköpfe selber sollen in Leipzig nicht hergestellt werden. Die wären dann quasi beim Käufer, also sagen wir die Bundeswehr oder wer auch immer, dann in den jeweiligen Standorten eingesetzt. Damit versucht man natürlich auch irgendwie so eine Beruhigungspille gewissermaßen zu geben, damit das alles scheinbar nicht ganz so gefährlich wirkt in der Öffentlichkeit. Ob das Teil auch Nuklear-Sprengköpfe transportieren kann, das kann ich nicht beurteilen. Davon war zumindest in den bisherigen Medienberichten nicht zu lesen. Aber ja, wie gesagt, seriös kann ich diese Frage nicht beantworten.
1: Okay, für wen sind die denn eigentlich gedacht? Sind die für die Bundeswehr, sind die für die Ukraine oder sind die zum freien Verkauf? Gibt es dazu schon irgendwelche Ideen?
0: Also Inhaber und Betreiber der Firma gehen ja so langsam aus der Deckung und sie haben signalisiert, sie haben schon einen großen europäischen Interessenten. Wer das ist, weiß ich nicht. Ich halte die Bundeswehr und andere NATO-Armeen für plausibel als Kunden. Man muss sich ja vorstellen, dass es ein gigantischer Markt ist. Also die NATO hat selber zugegeben, dass sie eine vermeintliche Lücke in diesem Bereich haben von insgesamt 50 Milliarden Euro. Das würde bedeuten, das sind 50.000, wenn ich jetzt mal banal umrechne, 50.000 Exemplare dieser gefährlichen Waffen. Und ja, natürlich, da bin ich fest von überzeugt, geht es darum, gewissermaßen weiter die Ostfront, die Ostflanke, wie das die NATO etwas verschämt nennt, zu stärken und damit dann auch potenzielle Ziele in Russland anzugreifen. Und das alles trägt zur weiteren Eskalation des Ukraine-Krieges bei. Und ja, damit kommt aber der Krieg eben auch gewissermaßen zu uns immer näher.
1: Ja, du meintest anfangs, dass es halt, wenn es privates Gelände wäre, wäre es schwierig, da irgendwie negativ oder halt das Ganze zu unterbinden, diese Firmenanbindung, Ansiedlung. Aber ja, ich denke, dass ja jetzt gerade so eine Waffenfabrik, die braucht da bestimmt nochmal ganz besondere Genehmigungen und da kann nicht einfach irgendwer kommen und irgendwelche Waffen irgendwo produzieren. Wie ist denn da das Prozedere eigentlich?
0: Ja, also wenn dann, wie gesagt, der Bauantrag gestellt wird, wahrscheinlich muss ja die Halle umgerüstet werden oder noch neue Hallen dazu gebaut werden, wird man das dann etwas genauer beurteilen können. Im Augenblick stellt man sich rechtlich auf den Standpunkt, das ist einfach ein Fluggerät, was dort erstellt wird. Und da sind die Möglichkeiten der Stadt, dagegen formal erstmal zu intervenieren, sehr eingeschränkt. Wie gesagt, ich habe die Hoffnung, dass wenn der Bauantrag dann vorliegt, man über emissionsrechtliche und andere gesetzliche Regelungen da nochmal einen Hebel ansetzen kann. Aber vermutlich wird das von den Firmeninhabern und dem Unternehmen schon alles mitgedacht worden sein. Denn ich habe den Eindruck, dass hier sehr stabsmäßig und sehr strategisch durchdacht diese Ansiedlung vorangetrieben wird und das jetzt mit einem hohen Tempo vorangetrieben wird und dass da jetzt unsere Möglichkeiten im Stadtrat selber und über die Verwaltung das noch zu verhindern eher eingeschränkt sind.
1: Also wenn ich mir die ganzen Firmen in Leipzig angucke, also die meisten davon sind jetzt ja aus verschiedenen Gründen, meist aus ökologischen sowieso schon sehr zu kritisieren. Also ich denke jetzt zum Beispiel an den Porsche Cayenne, also ein umweltschädlicheres Auto gibt es wahrscheinlich nicht. So ein BMW Cabriolet hat jetzt auch einen verhältnismäßig geringen Gebrauchswert. Dann gibt's halt Amazon, was mit viel Steuergeldern subventioniert wird, aber keinen vernünftigen Tarifvertrag hat und die Steuern minimalst in Irland bezahlt. Jetzt soll halt diese Kurzflieger, Kurzstreckenflugzeuge hier gebaut

0: werden, dann natürlich der Flughafen, der halt Temu und Amazon Sachen in der Nacht durch die Gegend fliegt, damit die am nächsten Tag da sind. Also hat die Stadt da irgendwie den Willen oder auch die Möglichkeiten, in diese Wirtschaftsansiedlungen, überhaupt in diese Wirtschaftspolitik einzugreifen?
1: Ich glaube, da muss man zwei Dinge auseinanderhalten. Die rechtlichen Möglichkeiten sind überschaubar. Wir haben ja schon öfter, schon früher auch im Landtag, immer interveniert gegen den militärischen Missbrauch des Flughafens. Die Stadt Leipzig ist mit 2% an der Betreiber GmbH beteiligt. Da sind, wie gesagt, die rechtlichen Einflussmöglichkeiten sehr gering. Politisch muss man das natürlich immer wieder gewissermaßen thematisieren. Was jetzt das Produktionsprofil einiger genannter Unternehmen betrifft, klar, also die Autoproduktion trägt auch gewissermaßen so weit eine Umweltbelastung bei, aber Waffensysteme oder Marschflugkörper sind ja natürlich nochmal eine ganz andere Qualität. Volkswirtschaftlich ist es ja so, dass man das Geld im Grunde genommen ins Wasser oder zum Fenster rauswirft, weil es überhaupt keinen produktiven Nutzen hat. Aber Krieg und Rüstung sind natürlich per se die größten Umweltverschmutzer und Umweltzerstörer, muss man ja sogar sagen. Und auch aus diesem ökologischen Grund ist das abzulehnen und als blanker Wahnsinn nur zu bezeichnen.
0: Okay, dann würde ich es dabei belassen oder hast du noch irgendwelche Sachen, die du hinzufügen möchtest?
1: Ich finde es gut, dass sich jetzt der Protest dagegen formiert und wenn man sich die Leserbriefspalten in der LVZ anguckt, würde ich sagen, eine deutliche Mehrheit der Leipziger Bevölkerung ist eindeutig dagegen. Und als Historiker fällt mir natürlich der 4. Dezember 1943 ein, die damaligen alliierten Bombenangriffe auf Leipzig, die vor allen Dingen den Rüstungswerken galten, Hasag, Erla, aber natürlich auch große Teile der Bevölkerung betrafen. Das kann logischerweise dann nicht mehr so auseinandergehalten werden. Und da sollte man sich schon große Sorgen machen, was da auf uns zukommt. Denn der nächste Krieg, wenn er dann passiert, hat nochmal ganz andere Qualitäten, wenn man das so formuliert, als der Zweite Weltkrieg. Und das ist eine höchst beängstigende Situation. Und hier kann man nur so viel Widerstand, wie nur irgendwie geht, organisieren und mobilisieren. Und das passiert hoffentlich auch in der Leipziger Öffentlichkeit in verstärktem Maße.
2: Mhm. Ja, das sagt Dr. Volker Bülow aus dem Leipziger Stadtrat. Er sitzt dort für die Partei Die Linke und, wie wir gehört haben, ist kritisch gegenüber dem Bau einer Waffenfabrik in Leipzig eingestellt. Das US-israelische Startup Covenant steht hinter diesen Plänen der Waffenfabrik, die da errichtet werden soll. Ab 2027 soll die Fabrik dann Marschflugkörper produzieren. Wie weit die Pläne fortgeschritten sind, das ist noch nicht vollständig bekannt. Vergangenes Wochenende hatte sich da in der Leipziger Innenstadt Protest gegen diese Pläne formiert. Und genau, wir werden also weiter auch an diesem Thema dranbleiben müssen. Und jetzt werden wir hier erstmal musikalisch wieder in diesem Morgenmagazin mit einem neuen Stück vom ganz neuen Album von Balance, der slowenischen Band, die hier auf Korax gut bekannt ist und vor einigen Jahren auch schon mal auf der Bühne standen bei einem Korax-Geburtstag. Und seitdem verfolge ich sie und habe schon sehr gespannt auf das neue Album gewartet. Das sehr gut und auch so richtig lang ist, was ich, also großartig, wenn Bands da nicht nur ihre 7 Stücke auf dem Album pressen oder 8 oder 9, sondern irgendwie umso mehr. Und das ganze Album sehr sphärisch, sehr abwechslungsreich. Und wir hören jetzt hier von Balance Dort nah.

0: Balance waren das hier im Morgenmagazin. Wer Lust auf mehr bekommen hat von Balance, die haben ein neues Album rausgegeben, das sich nennt Priscilla ne Pinese Pokotiv. Ich kann Slowenisch jetzt nicht. Das ganze Album ist auf Slowenisch und ganz großartig und große Empfehlung für mir, von mir, für euch hier im Morgenmagazin. Heute wird berichtet, dass Deutschland jetzt offiziell dem UNO-Hochseeschutzabkommen beigetreten ist. Und damit ist Deutschland eines von 94 Ländern, die das Abkommen ratifiziert haben. Dieses internationale Abkommen soll die biologische Vielfalt in Meeresgebieten außerhalb nationaler Hoheitsgewässer besser schützen. Diese sogenannte Hohe See umfasst mehr als 60% der Weltmeere und gilt als das größte zusammenhängende Ökosystem der Erde. Das Hochseeschutzabkommen war nach fast 20 Jahren Verhandlungen im Juni 23 von den Vereinten Nationen angenommen worden und trat dann im Januar dieses Jahres in Kraft. Und das schafft jetzt erstmals die Möglichkeit, Meeresschutzgebiete auf der Hohen See auszuweisen. Und in das Meer hinein wollen wir jetzt in diesem Morgenmagazin auch abtauchen und konkreter in die Tiefsee. Also wir wollen jetzt weniger, was sonst vielleicht im Morgenmagazin der Fall ist, sprechen, sondern mehr uns einlassen auf den Sound der Tiefsee. Also wenn es geht, vielleicht Kopfhörer aufsetzen und einfach mal mit uns auf eine sonische Expedition gehen und abtauchen.
1: Talstadt in einer Minute.
2: Also das neue Boot, diese Quest, die kann bis zu 7 Stunden unten bleiben. Aber du solltest trotzdem eher mit 6 Stunden rechnen. Nur um sicher zu gehen. Und bitte, vergiss nicht, du bist allein da unten. Das sind 11 Kilometer am Ende. 2.500 Meter mehr, als der Kilimanjaro hoch ist. Also bitte, report regelmäßig.
3: Keine Sorge, ist nicht mein erstes Mal. Ich gebe meinen Report, ich pass auf, ich habe alle Berichte durchgelesen, ich kenne die Technologie. Es wird so einfach wie schwimmen lernen.
2: Ja klar, viel Glück.
3: Letzter Checkup ist ruhig, ich mache mich jetzt gleich auf den Weg in die Tiefe. Setzbedingungen sind normal, Wetter ist sonnig, Druck normal, 0,01 bar auf Land, 35 Grad, Sichtbarkeit gut, viel Licht. Ich beginne jetzt mit dem Abstieg.

Alles heute erfolgreich. Ich bin auf 10 Meter, sinke langsam, Druck normal, ein Bar, Temperatur 29 Grad, alles normal soweit, hier im Riff. Wird jetzt langsam anhand des Riffs mich weiter zum Ozean fortbewegen. Sichtbarkeit leichter und nicht so gut, viele Tiere.

Ich erreiche langsam den Rand des Korallenriffs. Ich folge jetzt einfach mal diesem großen Fischschwarm, ein bisschen das offene Meer, das herabsinkt. Sichtbarkeit immer noch gut, bis auf die Fische.

folge immer noch der Fischschule. Recht schnell unterwegs. Ich werde die nun langsam hinter mir lassen und tiefer sinken. Das heißt, es wird gleich dunkler. Ich schalte schon mal vorsichtshalber die Scheinwerfer an. Wir sind jetzt auf 800 Meter tiefer. Es gibt derzeit nichts zu berichten. Sichtbarkeit nimmt ab, wie zu erwarten ist. Es ist mittlerweile sehr dunkel. Sichtbarkeit nur noch dank Scheinwerfer möglich.

Ich höre gerade so ein komisches Klicken, wird von den Mikrofonen aufgenommen. Das könnte ein Wal sein, der auf Jagd ist.

Derzeitige Tiefe beträgt 1200 Meter. Temperatur ist auf 4 Grad gefallen. Wenn vorherigen Expeditionen richtig liegen, dürfte das für die nächste Zeit konstant bleiben. Licht ist keins mehr zu sehen.

Und in der Dunkelheit ist so ein sehr regelmäßiges Leuchten zu erkennen. Ich würde jetzt davon ausgehen, dass da vorne vermutlich ein Anglerfisch auf Beutesuche ist.

sieht aus wie Licht da hinten. Ich habe einen kleinen Begleiter gefunden. Und mit klein meine ich winzig, vielleicht mehrere Zentimeter groß. Aber dank seiner leuchtenden Aura ist er auch im Dunkeln gut zu erkennen. Es scheint sich hier um eine Qualle zu handeln, die Biolumineszenz nutzt. Leuchtet in Rot. Und hey, sie folgt mir ein bisschen, vielleicht bin ich dann ja für die nächsten paar hundert Meter nicht ganz so allein.

Da wird vorne sehe ich jetzt so ein intensiveres Leuchten, das sich zusammenclustert. Also es handelt sich hierbei schon mal um eine lange leuchtende Schnur. Ich hoffe sehr, es ist keine Umweltverschmutzung.

Check. Derzeitige Tiefe beträgt 2000 Meter, Druck 2004 Bar. Mein neuer Quallenfreund hat sich gerade von mir verabschiedet. Ich bin nun wieder allein.

Sichtbarkeit weiterhin begrenzt. Jetzt nicht nur durch mangelnde Lichtquellen, sondern auch durch so Staub, so eine Art Schnee, der hier fällt. Der ist überall zu sehen. So eine Art Meeresschnee. Ein bisschen irritierend. Man glaubt die ganze Zeit, vielleicht was zu sehen, das sich bewegt.

Abstieg geht weiter. Ich habe nun den ersten Boden wieder erreicht. Die Messgeräte zeigen eine Tiefe von 3800 Meter an. Das heißt, die Abyssalebene ist jetzt fast erreicht. Meeresboden ist trüb, nicht wirklich viel zu sehen. Ist in so einer Art grau-weißen Schlamm bedeckt. Könnte aus dem Zeug bestehen, dass er die ganze Zeit runterfällt

Oh Gott. Vorne auf dem Boden. Wie beschreibe ich das? Es sieht aus wie eine Assel. Ja, wie eine Assel. Komplett in weiß. Und ich würde sagen, mit einer Größe von 30 cm, 40 cm. Ich werd jetzt einfach mal nicht drüber nachdenken und einfach mal ganz schnell weiterfahren.

gefunden, so am Rand des Steinhofs habe ich so ein Skelett entdeckt. Von irgendwas Großem. Also war mehrere Meter lang. Es gibt Spuren, dass hier auf jeden Fall mehrere Fische vorher waren. Lebewesen, die vermutlich sich an was auch immer hier vorher gestorben hat, gütlich getan haben. Aus irgendeinem Grund wird der Meeresboden vor mir gerade belebter. Hier ist jetzt deutlich mehr Leben zu sehen.

schon ein paar einzelne schwarze Ablagerungen gesehen. Tiefe ist mittlerweile 3900 Meter. Es scheint hier also eine Art leichte Senke zu geben, der ich auch folge.

Ich habe den Ursprung der Tiervielfalt hier am Boden entdeckt. Es scheint sich um so eine Art Unterwasserbecken zu handeln, in dem sich schwereres, salzhaltiges Wasser absetzt. Sozusagen eine Art Unterwassersalzsee. Vielleicht auch mehrere, schwer zu sagen bei der Sichtbarkeit. Auf jeden Fall darum herum scheinen sich mehrere Muscheln und Schnecken angesiedelt zu haben. Ich habe vorhin gesehen, wie so eine Art Wurmaal in die Nähe geschwommen ist und praktisch reingesogen wurde und dann verschwunden ist. Auf dem Boden des Sees ist unter dieser sehr milchigen, sehr salzhaltigen Wasser so die Überreste von Tieren zu sehen. Krabben, Fische, Muscheln, die sind alle so mit so einer grauen Kruste, so einer undurchdringlichen Überzug bedeckt.

gerade irgendwas Aalähnliches vorbeigefuscht, aber mit einem Kiefer wie eine Fliegenfalle. Riesiges Maul, hat es angelweit aufgesperrt. Es scheint dieses weiße Zeug, das sie überall rumtreibt, damit aufzusaugen. Keine Flossen, sieht nicht aus wie ein Fisch. Auf der anderen Seite, nicht so unten, sieht aus wie ein gewöhnlicher Fisch.

Mit meinem Scheinwerfer ist gerade ein Tier verhaucht. Sieht aus wie ein. Wie so eine Mischung aus Oktopus und Geist. Es paddelt so. Es paddelt mit so zwei Flügeln? Ich weiß nicht, wie ich das beschreiben soll. Und dann ist es doch schon wieder verschwunden. Und ich bin wieder alleine. Auf meinem Weg nach unten.

Derzeitige Tiefe 5600 Meter. Ich habe einen neuen Freund gefunden. Eine Plastikmülltüte, die sich an einem der Arme des U-Boots verhangen hat. Ja, die wird mich wohl noch ein bisschen begleiten.

eine Meute auf Meeresgrund gestoßen, der Detektive 6500 Meter. Die sehe ich schon ein bisschen anders zu sein. Hier ist überall so spitze Steine, Felsvorhänge, wie so eine Art Röhrenschächte sehen die fast schon aus. Ich probiere mich dadurch zu navigieren und mache mich auf die Suche nach weiteren Abstieg.

nähere mich nun, was klingt wie eine Art Brummen. Die Temperatur in Richtung des Brummens hat stark zugenommen, von 4 Grad auf 10 Grad.

Ich habe den Unterwasservulkan gefunden, wird stark beeinträchtigt durch die schwarze Asche, die der Vulkan von sich gibt. Um den Vulkan herum scheint sich eine Art Community von verschiedenen Lebewesen gebildet zu haben. Auf den Muscheln sitzen hier eine Ansammlung von so weißen Krabben, die sehr behaart sind. Dann müsste das die Hasselhoff-Krabbe sein.

Der Vulkan scheint nicht sehr groß zu sein. In der Nähe gibt es zusätzlich ein paar kleinere hypothermale Quellen, die wie so Schornsteine aus dem Boden ragen. Überall drumherum an so spitzen Steinerhebungen sind auch ein paar Kaltwasserkorallen zu erkennen. Ich habe gehört, die älteste Koralle müsste 40.000 Jahre alt sein.

Derzeitige Tiefe 7500 Meter, Temperatur beträgt wieder 4 Grad, Meeresströmung liegt bei 200 Meter die Stunde, Sichtbarkeit normal, dank Scheinwerfer, Leben scheint nur noch sehr selten aufzutauchen.

Ich habe gerade so einen kleinen Fisch, ich vermute, es ist ein Fisch, gesehen, der am Rand des Scheinwerfer vorbeigehuscht ist. Der hatte so, ja, ich will nicht sagen, er sah aus wie ein Alien, aber er sah aus wie ein Alien mit so einer Art durchsichtigen Kopf, wo man auf die Augen blicken konnte. Definitiv nicht das Seltsamste, was ich heute gesehen habe.

Abstieg findet regelmäßig statt. Werte sind konstant. Derzeitige Tiefe 9000 Meter und sinkend.

11.000 Meter, ich hab's fast geschafft. 11.010, 11.020. 11.034, der tiefste Punkt des Ozeans. Wow. Bisher waren nur 3 Menschen auf dieser Tiefe. Temperatur minus 1 Grad. Druck 1086 Bar. Sichtbarkeit schlecht. Instrumente zeigen an, dass noch ca. 30 Minuten Zeit ist, bis ich wieder aufsteigen muss. Statusreport Ende. Ich melde mich wieder, wenn ich auftauche.

wir sind einmal gemeinsam in den letzten 20, 25 Minuten abgetaucht zum tiefsten Punkt der Tiefsee, in den Marianengraben. Und ja, nach dieser kleinen Meeresexpedition sind wir jetzt wieder an der Oberfläche angekommen. Viel Zeit zum Abtrocknen bleibt nicht, denn wir sind auch hier schon fast am Ende des Morgenmagazins angekommen. Und da vielleicht nach einem Stück Musik bleibt mir dann nur noch für euch ein paar Veranstaltungstipps durchgeben übrig. Und nach so viel Tiefsee jetzt hier vielleicht auch so ein bisschen was Sphärisches von den Fountains DC. Ein neuer Song, der ein neues Album ankündigt, das da kommt in 2 Wochen, glaube ich, etwa 2, 3 Wochen, 16. Oktober, wenn ich es mir richtig gemerkt habe. Da darf man sich freuen, da kommen dann Dopamine Chamber raus von Fountains DC, so heißen sie. Genau, ich habe es genau vor mir stehen doch. Wir hören jetzt von denen Marianne.

Fountains DC waren das hier im Morgenmagazin. Man darf sich, wenn dieses Lied gefallen hat, auf das neue Album freuen. Dopamine Chamber, das in wenigen Wochen dann veröffentlicht wird. Und es gibt noch mehr Anlässe in diesen Tagen, wo man es manchmal gar nicht glaubt, sich zu freuen. Und zwar kann man sich freuen auf ein Konzert, auf eine Soli-Party und hier ein bisschen in eigener Sache, die von einer Korax-Sendung oder einem Korax-Sendungsmacher veranstaltet wird, der einlädt ins Gig am Freitagabend hier in Halle an der Saale zur Substrakt-Soli-Party. Und eingeladen wurden da und wie man Substrakt da auch kennt, wenn ihr vielleicht die eine oder andere Sendung auch schon mal gehört habt. Es wird da düster und auch wieder sphärisch und unter anderem ist eingeladen Christoph Klebar und zwar aus Brüssel bringt der düsteren Synthie-Punk mit und wie das klingt, hier ein kleiner Vorgeschmack auf den Freitagabend. Oh, einen Moment, ich habe es heute nicht so richtig mit der Musikregelung. Jetzt aber.

0: Ja, mit diesen Klängen verabschiede ich mich aus diesem Morgenmagazin. Das, was ihr hier so hört, das könnt ihr dann am Freitagabend im Gig erleben bei der Substrakt Soli Party, wo Christoph Klebar eingeladen ist. Aber nicht nur Christoph Klebar kommt, sondern auch Carrageenan. Weiß nicht, ob das jetzt richtig war. Ihr könnt selber herausfinden am Freitagabend, 25.09. Einlass 20 Uhr, los geht's 21 Uhr. Und wer Substrakt die Sendung einmal hören will, jeden, ich glaube, zweiten Mittwoch, 23 Uhr im Monat, also das nächste Mal 14. Oktober. Hopefully. Ansonsten schaut in unser tolles Programmheft oder auf radiokorax.de nach. Das war das Morgenmagazin. Ich wünsche euch einen guten Mittwoch. Ahoi, auf bald.
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Hallo, liebe Funkamateure und Kurzwellenfreunde. Herzlich willkommen zu unserer wöchentlichen Sendung von Radio DARC. Schon zum 606. Mal dürfen wir Sie hier recht herzlich begrüßen. Das Datum der Erstveröffentlichung ist Freitag, der 18. September 2026. Ich bin Conny Farren und werde Sie durch die kommende Sendestunde führen. Bei uns dreht sich alles um Funktechnik. Heute werfen wir einen Blick auf nützliche und überflüssige Neuheiten von der IFA-Fachmesse in Berlin. Auch wird der österreichische Versuchssenderverband 100 Jahre alt. Drehen Sie nun Ihren Empfänger so richtig auf, denn jetzt knistert es in der Antenne und die Endstufen müssen Schwerstarbeit leisten, wenn wir losrocken. Hier ist ein klassischer Rock'n'Roll aus Holland. Hier ist die Gruppe René and the Alligators aus dem Jahr 1978 und Sweet Nothings. 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
1: Heute mit diesen Themen. Weinheimer UKW-Tagung lockte tausende Besucher an. Online-Schulung zur Vorbereitung auf 3 Top-Funk-Wettbewerbe. 22. Weltmeisterschaft in Hochgeschwindigkeitstelegrafie und neue Suchfunktion auf der DARC-Webseite. In Weinheim an der Bergstraße kamen am 2. Septemberwochenende wieder viele Funkamateure zur traditionellen UKW-Tagung zusammen. Man konnte sich austauschen und über Neuigkeiten und Trends informieren. Neben dem geselligen Part am Clubhaus Delta Lima 0 Whisky Hotel mit Camping war vor allem das Vortragsprogramm mit der Händlerausstellung und dem Flohmarkt in der Dietrich-Bonhoeffer-Schule Weinheim Anziehungspunkt. In 3 Vortragssälen erfuhren die Tagungsbesucher viel Neues. Wenn man von der 71. Tagung hört, das ist nicht nur eine Veranstaltung, sondern eine Institution, stellte der Weinheimer Oberbürgermeister Michael Möslang in seiner Begrüßungsrede der Tagung fest. Die Geschichte der Tagung reicht bis in die 50er Jahre zurück. Heute kommen noch immer Funkamateure nach Weinheim, so Möslang. Dies sei bemerkenswert, da in den 50er Jahren die Technikwelt noch ganz anders aussah. Sein Fazit? Technik verändert sich, die Neugierde bleibt. Beispielsweise ging Peter Tjerk de Boer, Papa Alpha 3, Foxtrot Whisky Mike der Frage nach, ob man einen per 3D-Druck gefertigten Träger für gekoppelte Spulen entwerfen könne. Hier fand neue Technik ebenso Eingang wie bei Andreas Spieß, Hotel Bravo 9, Bravo Lima Alpha, der sich mit künstlicher Intelligenz und ihrem Nutzen besonders für die Entwicklung von Software befasste. Sein Fazit, die Geschwindigkeit zum Ergebnis motiviere enorm. So ermögliche die Anwendung von KI bisher unerreichbare Projekte, der Mensch habe aber Wünsche und bleibe der Auftraggeber und Prüfer. Eyecatcher war indes der große EME-Portabelspiegel von Emil Bergmann, Delta Lima 8, Juliet Juliet. Über seine EME-Erfahrungen berichtete er in einem eigenen Vortrag. Neben diesen gab es noch viele weitere über den gesamten Tag. Eine Europapremiere konnten die Besucher am ICOM-Stand erleben. Der Hersteller zeigte dem europäischen Publikum erstmals seinen neuen IC7110 Transceiver, der kürzlich erst auf der Tokyo Ham Fair vorgestellt wurde. Ein Verkaufspreis steht noch nicht fest, informierte man am Stand. Kenwood stellte seinen TMD 750 ebenfalls neueste Technik vor und zeigte passend ein neues Bluetooth-Headset mit PTT-Funktion. Zum Ende des Samstags konnte man die Exponate des Selbstbauwettbewerbs bestaunen. Es lagen 8 Exponate von 7 Einreichern vor, welche die Jury zu bewerten hatte. Darunter eine latenzarme In-House-Remote-Bedienung für den IC 7300, eine LD-MOS-Endstufe und eine selbstgebaute Squeeze-Morse-Taste. Der Termin der 72. UKW-Tagung steht indes auch schon fest. Es ist der 10. bis 12. September 2027. In den kommenden Wochen stehen gleich 3 Top-Funk-Wettbewerbe auf dem Programm. Eine perfekte Gelegenheit, Contestluft zu schnuppern oder nach längerer Pause wieder einzusteigen. Doch wie bereitet man sich richtig vor? Welche Technik braucht man wirklich? Und wie schafft man es, dass ein Contest vor allem eines macht? Richtig Spaß. Hierfür gibt es die Contest University, die jedes Jahr auf der Funkfachmesse Ham Radio in Friedrichshafen am Bodensee stattfindet. Was aber, wenn man nicht dorthin reisen konnte? Hierfür hat die Rhein-Ruhr DX Association einen Online-Lehrgang aufgesetzt, der am 8. Oktober startet. Alles Wichtige zum WAG-Contest und den CQ Worldwide-Wettbewerben wird dort vermittelt. Einsteigern und Wiedereinsteigern wird aufgezeigt, wie sie das Beste aus diesen spannenden Events herausholen können. Zu erfahren gibt es praxisnahe Tipps, echte Erfahrungen und hilfreiche Tricks an die Hand. Unkompliziert, verständlich und direkt aus der Praxis. Schauen Sie im Online-Seminar vorbei und entdecken Sie, wie viel Spaß Amateurfunk-Contesting machen kann. Am 2. Donnerstag im Oktober geht es los, also am 8.10.2026 um 20 Uhr auf der RRDXA-Webseite. Hier klicken Sie dort auf Meet. Vom 8. bis 12. Oktober treffen sich die Schnelltelegrafisten zur 22. HST-Weltmeisterschaft in Sousse, Tunesien. In diesem Wettbewerb wird in mehreren Kategorien derjenige Funkamateur ermittelt, der am schnellsten Morsezeichen aufnehmen kann. Der aktuelle Rekordhalter ist der Rumäne Alexandru Lanis Scutara, Rufzeichen Yankee Oscar 8 Yankee November Sierra. Er konnte im Sommer 2025

Seiten, Nachrichten und PDF-Dokumenten. Erstmals eingebunden sind außerdem die Lerninhalte von 50oben.de als eigener, kuratierter Bereich Ausbildung mit über 400 Lektionen. Damit finden sich Vereinsnachrichten und Lehrstoff erstmals an einer Stelle. Die neue Suche durchsucht den vollständigen Text von rund 15.000 Inhalten auf darc.de von der Satzung bis zum Merkblatt. Auch eingescannte Dokumente sind per Texterkennung erfasst und damit auffindbar. Im Lern- und Ausbildungsbereich liefert die Suche damit nicht mehr nur Seiten, auf denen ein Begriff vorkommt, sondern eine fachliche, kuratierte Erklärung. Wer wissen möchte, was ein Schwingkreis ist oder wie sich der Wellenwiderstand einer Leitung ergibt, bekommt direkt die passende Lektion angezeigt. Das ist nicht nur für Prüfungskandidaten interessant, sondern für alle, die etwas nachschlagen wollen. Über die Reiter lassen sich die Treffer nach Art filtern. Sortiert werden kann nach Relevanz oder nach Datum. Treffer öffnen sich in einem neuen Tab, damit die Ergebnisliste erhalten bleibt. Inhalte aus dem Mitgliederbereich werden wie bisher nur angemeldeten Mitgliedern angezeigt. Die neue Suche ist über das Suchfeld auf jeder Seite erreichbar oder direkt unter www.darc.de/suche/. Das waren unsere heutigen Meldungen aus der Funkwelt für Sie. Der kommende Titel ist ein Musikwunsch aus Hamburg. Bernie, Delta Lima 6 X-Ray Bravo, hat uns einen ganz besonderen Titel empfohlen. Es ist ein Remix des Titels Better Davis Eyes, der im Jahr 1981 von Kim Carnes veröffentlicht wurde. Darauf haben DJ Marca Passos und Online etwas mit ihrem PC herumgespielt. Und was dabei herausgekommen ist, davon können Sie sich nun eine Meinung bilden.

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0: Wenn Handy- und Datennetze ausfallen, kann Amateurfunk zu einer wichtigen Verbindung und zum Lebensretter werden. Oder wenn es keinen Strom mehr gibt. In den heutigen Zeiten von Naturkatastrophen und politischen Krisen passiert das häufiger, als uns lieb ist. Die Politik hat oftmals keine Antwort darauf. Warum das traditionsreiche Amateurfunk-Hobby gerade in Krisenzeiten Bedeutung hat, wie sich der Amateurfunk verändert und was bis heute daran fasziniert, darüber sprach der Präsident des österreichischen Versuchssenderverbandes Michael Kastelitsch, Oscar Echo 1, Mike Charlie Uniform.
1: Über das Wesen des Amateurfunks möchte ich jetzt mit dem Präsidenten des ÖVSV, also des österreichischen Versuchssenderverbandes, wie es heißt, sprechen. Michael Kastelitsch, schön, dass Sie da sind.
2: Grüß Gott.
1: In Zeiten von Kriegen, Naturkatastrophen, wir haben es gehört, möglicherweise Blackouts, rückt ja der Amateurfunk wieder in den Fokus. Welche Bedeutung kann Amateurfunk gerade bei solchen Szenarien spielen, wenn andere Kommunikationsmittel nicht mehr funktionieren?
2: Die Funkamateurinnen und Funkamateure in Österreich leben ja das Hobby. Das heißt, wir beschäftigen uns mit Funktechnik und mit der Wellenausbreitung. Und wenn wirklich ein Blackout kommen sollte, hoffen wir, dass die staatlichen Kommunikationssysteme sehr lange funktionieren. Aber wenn diese nicht mehr funktionieren, können wir einspringen. Wir sind ja territoriell über ganz Österreich verteilt. Das heißt, wir sind überall. Und die können dann die Behörde auf Wunsch der Behörde unterstützen und hier Brücken machen, wie wir es ja schon gemacht haben in Kaltür. Da hat der Arzt das übernommen und da treten wir gerne ein.
1: Wie war das damals in Kaltür?
2: Was ist die Lawine genau hat die gesamte Kommunikation weggerissen. Das war auch noch früh, bevor es wirklich die intensive Mobilkommunikation gegeben hat. Die Leitungen waren kaputt und der Arzt war Funkamateur, der Arzt in Kaltür, und der hat die ganzen Einsatzkräfte 3 Tage lang mit einem Amateurfunkgerät koordiniert.
1: Ja, schon fantastisch. Also es gibt fast 8000 Mitglieder, die das eben machen. Der Verband hat 100 Jahre jetzt gefeiert in Österreich, aber wie lang gibt es das denn insgesamt schon?
2: Also seit 1926 gibt es uns schon. Wir feiern 100 Jahre im Volkstheater am 21. September mit einem Theaterstück, was extra dafür für uns geschrieben wurde. Und es gibt seit 1924 Aufzeichnungen von Funkamateuren, vereinzelte. Aber der richtige Amateurfunkbetrieb hat tatsächlich erst mit unserem Verein, mit dem österreichischen Versuchssenderverband begonnen und hat dann Fahrt aufgenommen.
1: Jetzt kann ich mir vorstellen, von 1926 bis jetzt hat sich doch sehr, sehr viel verändert. Früher muss das überhaupt ein Wahnsinn gewesen sein, wenn man quasi drahtlos mit jemandem kommunizieren konnte. Inzwischen gibt es Internet, es gibt Handy. Was hat das jetzt auch für den Amateurfunk bedeutet? Inwiefern hat er sich verändert?
2: Genau, unsere Welt hat sich sehr stark verändert, kommunikationstechnisch. Es gibt 0,1%, die sich für den Amateurfunk interessieren, für die Wellenausbreitung. Und der Unterschied zum Telefon, selbstverständlich kann man in Australien anrufen, aber man muss jemanden kennen. Und wir haben 20.000 Funkamateurinnen und Funkamateure, mit denen wir in Australien funken können. Und die Faszination für mich persönlich ist nach wie vor, man spannt einen Draht, steckt ein Antennenkabel an, steckt das Funkgerät unten an und kann mit der Welt kommunizieren. Abhängig von der Sonne, nicht immer so sicher wie ein Telefon. Aber die Sache funktioniert also völlig unabhängig, wenn man Autobatterie macht oder eine kleine Batterie, funktioniert das immer. Deshalb sind wir auch so resilient gegen Stromausfälle.
1: Wie kann man sich das vorstellen? Jetzt bin ich Amateurfunker oder Funkerin, sitze zu Hause. Über was unterhalte ich mich mit den Kollegen in Australien? Technische Dinge oder?
2: Belanglose Dinge. Wir machen keine Politikdiskussionen, aber persönliche Dinge, technisch weiterentwickelt, andere technischen Felder, die einen interessiert, also sehr viel technisch affine Menschen. Und die kommunizieren über Antennen, Wellenausbreitung. Es gibt ein mannigfaltiges Spektrum, weil der Amateurfunk eben so ein großes Spektrum abdeckt.
1: Das klingt ja urspannend. Ja. Ich würde das gerne mal probieren. Was muss ich können? Muss ich besondere Fähigkeiten haben? Beziehungsweise ich brauche wahrscheinlich eine Grundausrüstung. Muss ich was lernen? Muss ich eine Prüfung ablegen, damit ich das machen
2: kann? Sie müssen eine Prüfung ablegen beim Fernmeldebüro. Das ist eine staatliche Prüfung, wo es 3 Schwierigkeitsklassen gibt, sagt man, um verschiedene Lizenzklassen mit verschiedenen Möglichkeiten zu erwerben. Und Sie haben dann einen Vorbereitungskurs, den wir anbieten vom österreichischen Versuchssenderverband. Und mit diesem Vorbereitungskurs sind Sie gut vorbereitet für die Prüfung, wo Sie dann das technische Grundhandwerk gelernt haben. Viel Praxis müssen Sie dann auch noch sammeln im Betrieb.
1: Okay, und das Gerät kann ich mir besorgen?
2: Also das Einsteigergerät haben wir jetzt in Wagrain bei unserem Jugendcamp um 100 € Bauteilekosten zusammengelötet mit den jungen Menschen. Damit kann man schon loslegen, aber man kann auch 20.000, 30.000 Euro ausgeben.
1: Also wie bei allem, man kann
2: unendlich
1: natürlich schon,
2: viel.
1: Bis Frage, ja. Ihr kommuniziert ja nicht unbedingt mit Namen, es gibt diese Kürzel, die man kennt.
2: Wie? Rufzeichen.
1: Rufzeichen? Bei Ihnen habe ich mir aufgeschrieben OE1MCU, was
2: Richtig.
1: Heißt das?
2: Das ist OE ist Österreich, steht auch auf jedem Flugzeug drauf, wird von der ITU vergeben und von unserer Behörde zugeteilt. Eins steht für Wien, ich bin in Wien zu Hause.
1: Okay.
2: Und MCU wird eigentlich zugeteilt nach Namen, Buchstaben, mittlerweile sehr zufällig, weil wir schon so viele geworden sind, dass das zufällig zugewiesen wird. Und mir wurde MCU zugewiesen, das habe ich jetzt schon sehr lange.
1: Kastelitsch, vielen Dank für die Einblicke in die Welt des Amateurfunks.
2: Dankeschön.
1: Und dass Sie bei uns waren. Dankeschön.
2: Dankeschön.

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1: Zu Lande, zu Wasser und in der Luft. Nein, darum geht's jetzt gerade nicht. Aber so ähnlich. Ja, es geht um Neues von der Funkausstellung. Die darf aber nicht mehr Funkausstellung heißen. IFA stand ja früher für internationale Funkausstellung. Aber das ist ja erstens deutsch. Und deutsche Sachen müssen ja inzwischen immer englisch abgekürzt werden. Und zweitens wird dort ja nicht nur gefunkt inzwischen. Die Unterhaltungselektronik ist nur noch ein Anteil des Ganzen. Es entwickelt sich ein bisschen mehr in Richtung CES, Consumer Electronics Show, wo alles Mögliche abgehandelt wird. Ursprünglich war es vor allen Dingen die weiße Ware, so nannte man das früher, Waschmaschinen, Kühlschränke, Staubsauger. Ja, Staubsauger. Die sind seit einer ganzen Weile auf der IFA dabei, die inzwischen für Innovations for All steht, also Erfindungen für jeden, damit das Kürzel noch irgendeinen Sinn ergibt und jetzt halt international ist. Und was bei den Staubsaugern sich ganz gut macht, sind die Staubsaugerroboter. Roborock ist da ja ein Hersteller, der recht bekannt ist. Kommt aus China, ist trotzdem kein Billiganbieter, im Gegenteil, und recht innovativ und liegt damit auch im Trend, denn auf der IFA kommen inzwischen die meisten Sachen aus China. Roborock hat zur IFA 2026 das Motto Rocking Life with You gehabt. Und nein, da geht's nicht um Bluetooth-Lautsprecher, sondern eben um Roboter. Unsere Mission ist es, unseren Kunden Zeit zurückzugeben, indem wir alltägliche Aufgaben automatisieren und verbessern. Der Bau intelligenterer Roboter ist nur das Mittel zum Zweck, nicht das Ziel. Jede Minute, in der wir uns mit Hausarbeit beschäftigen, bedeutet eine Minute weniger Zeit für unsere Familien oder unsere Hobbys. Das hat der President of Europe and Americas von Roborock, Ricky Ma, gesagt. Aber nun, weder aufräumen noch Betten machen oder den Müll herausbringen oder die Spülmaschine ausräumen können die Roborock-Maschinen bisher erledigen. Aber zumindest staubsaugen, Pool reinigen und Rasen mähen. Wie gut sie das tun, das ist immer Geschmackssache. Ich finde, ein Roboter, der 3 Stunden durchs Wohnzimmer eiert und saugt, ist nerviger, als wenn man selber 10 Minuten saugt. Aber das soll man ja eigentlich auch machen, während man selber in der Arbeit ist. Und dann hat sich das Viech meistens unterm Sofa festgeklemmt und den Hund erschreckt. Roborock versucht allerdings genau diese Probleme anzugehen. Und inzwischen saugen die Teile auch tatsächlich. Am Anfang war das ja eher sowas wie früher die Life-Hide-Care-Maschinen, nur im Automatikbetrieb. Die neuen Roborock-Maschinen machen sich allerdings auch nass. Da gibt es jetzt den Rock Aqua P1 Pool-Reinigungsroboter. Allerdings, wenn man den anschaut, fragt man sich, ob das aus dem Dual-Use entstanden ist. Das Ding schaut nämlich aus wie ein Panzer und bewegt sich auch so. Ist allerdings ein bisschen kleiner. Naja, Zeitenwende, da kann man das jetzt machen. Der Hersteller sagt dazu, er soll auch komplexe Poolformen meistern und dabei den gesamten Boden, die Wände, die Wasserlinie und auch flache Plattformen bis zu einer Tiefe von 15 cm vollständig abdecken. Funken kann er allerdings unter Wasser natürlich nicht und in den Karpfenteich sollte man ihn auch nicht lassen, wenn man nicht Fischragout ernten möchte. Ist natürlich eher ein Luxusprodukt für Leute, die erstens das Geld und zweitens die Zeit für einen Pool haben, denn das ist eine ziemlich nervige Angelegenheit, ob mit oder ohne Roboter. Also das Gerät bietet eine Saugleistung von etwa 25.700 Liter pro Stunde, ein 4 Liter Schmutzbehälter mit Doppelfiltration und bis zu 3,5 Stunden Laufzeit und auch 3,5 Stunden Aufladezeit. Der Roboter erkennt Hindernisse durch seine monokulare Kamera. Ja, das heißt eigentlich nur, dass sie nur ein Objektiv hat, also nicht Stereo ist. Also völlig normal, aber es klingt gut. Bietet eine dynamische Schmutzerkennung. Ja, auch das klingt sehr gut und kein Mensch weiß, was es sein soll. Und Auto-Waterline-Parking am Poolstrand. Hoffentlich ohne Strafzettel. Okay, genug gespottet. Gehen wir die nächsten Geräte von Roborock an. Da gibt es den Saros 20 Flow Complete und Saros 20 Neo. Die verwenden einen starken Saugmotor und das verbesserte Adapti-Lift-Chassis 3.0. Ja, das ist schöner Marketing-Sprech, heißt aber tatsächlich, dass das Ding auch Treppen hochsteigen kann. Also wie eine Spinne schaut's bisher noch nicht aus, aber damit ist das alte Problem gelöst, wie man den jetzt eigentlich in andere Stockwerke kriegt und wie man die Treppen sauber kriegt. Auch ein Walzenmob wird verwendet, um die Böden sauber zu kriegen. Und der Saros 20 Neo ist weniger als 8 cm hoch und kommt damit auch unter Sofas und Betten und wenn man Glück hat, auch wieder raus. Dann gibt's den F25 Ultra Steam Generation 2. Das ist jetzt eine Kombination aus Saugroboter und Hochtemperatur-Dampfreiniger mit Heißwasserreinigung. Das dürfte also ganz schön auf den Akku gehen, aber damit kriegt man dann auch hartnäckige Flecken weg. Und dann gibt's noch den F25 Pro Turbo Combo. Den kann man dann umbauen von einem normalen Akkusauger in einen Nass-Trockensauger. Ja, und dann gibt's noch den Rockneo Q2 Lidar. Ja, der ist jetzt wieder für draußen. Der mäht, und zwar den Rasen. Bis zu 800 Quadratmeter und auch er funkt nicht. Er nutzt weder Kabel noch Antennen, sondern er nutzt ein Centisphere LiDAR System in Verbindung mit präziser Hindernisvermeidung durch Reactivision Fusion und er nutzt ein schwimmend gelagertes Mähdeck. Was jetzt aber nicht bedeutet, dass es sich auch noch um den Pool kümmern kann und nicht schwimmen kann. Nein, nein. Ja, und dann gibt es auch noch eine Partnerschaft von Roborock mit Real Madrid. Na, dann hoffen wir mal, dass in Zukunft nicht plötzlich Mähroboter das Spielfeld stürmen und in den Spielverlauf eingreifen. Das wäre dann die optimale Werbung oder auch nicht. Und kreativ ist Roborock auf jeden Fall. Mindestens schon mal in der Marketingsprache, aber ich denke auch in der Technik. Und sie versuchen immer wieder die Probleme, die diese Geräte so haben im Alltag, mit entsprechenden Ansätzen zu vermeiden. Chinesische Einzelmännchen.

Ja, wie schon erwähnt, die IFA ist inzwischen auf dem Weg, eine zweite CES zu werden. Hoffentlich mit weniger Unsinn, als auf der CES oft zu sehen ist. E-Autos sind bisher nicht dabei, aber E-Bikes gibt's inzwischen schon. Und zwar ausgerechnet von Sharp, die wir ja eher als Unterhaltungselektronikhersteller kennen. Da gibt es zum Beispiel das Microbike BKAD13EBL und das Folding Fatbike BKFM03ES. Okay, diese Typenbezeichnungen muss sich jetzt keiner merken. Aber interessant ist, dass das besonders kleine E-Bikes sind, die die E-Scooter ersetzen sollen. Und das eine, das Folding-Bike, das soll dann in den Kofferraum können, wie halt bei einem Klappfahrrad. Und wahrscheinlich könnte man es auch gut im Zug mitnehmen, wenn es denn erlaubt wird. In einigen öffentlichen Nahverkehren sind ja E-Scooter nicht erlaubt. Was nicht herauszubekommen war, sind die Preise. Sind wahrscheinlich nicht die billigsten. Und auch nicht, wo sie dann überhaupt zu kaufen sind. Sharp hat da aber ein ganzes Sortiment auf die Beine gestellt. Da gibt's zum Beispiel auch ein E-Lastenfahrrad zum Transport von Einkäufen und Kindern. Und dann gibt's da auch Trekkingbikes und Citybikes. Auf die Typenbezeichnungen verzichte ich jetzt. Ist auf jeden Fall interessant, wie sich ein Hersteller da so diversifiziert. Obwohl Sharp immer schon sehr universell war. Die haben auch LNCs gemacht und die ersten LEDs für Beleuchtungszwecke. Das war immer schon mehr als nur Fernseher und Radios. Harmer hat auch mobile Akkulösungen, hier aber ohne eigenen Antrieb und für Smartphone und Co. Die Powerpacks Fold, das sind jetzt keine klappbaren Handys, sondern das ist eine Kombination aus Powerbank und Steckernetzteil. Das heißt, damit kann man sein Handy unterwegs nachladen. Wenn man im ICE eine Steckdose kriegt, aus dieser, und wenn man keine kriegt, dann aus dem Akku. Also Akkus sind inzwischen ein wichtiges Thema. Und wo sind nur eigentlich die Fernseher und Radios? Okay, dazu gleich. Denn ja, auch die gibt es noch auf der IFA, auch wenn man sie manchmal etwas suchen muss.

0: Ja, gibt es denn überhaupt noch Radios und Fernseher auf der EVA?
1: Ja doch, es gibt sie schon, man muss aber ein bisschen suchen.
0: Sharp war ja einige Jahre vom europäischen Markt ziemlich verschwunden. Man hatte gemeint, man könnte alles aus Japan managen. Inzwischen ist man schlauer und insofern gibt es von Sharp auch wieder Sachen zu sehen. Unter anderem E-Bikes, das hatten wir ja schon, aber auch Radios und Fernseher. Für die besseren Fernseher setzt Sharp inzwischen nicht wie seine Konkurrenten auf OLED, was ja den Nachteil hat, dass die ziemlich schnell die Leuchtkraft verlieren und einbrennen, sondern auf die normalen LCD-Displays, aber mit LED-Hintergrundbeleuchtung. Das heißt, da wird dynamisch der Hintergrund beleuchtet und wo es schwarz sein soll, wird halt nicht beleuchtet und damit wird es etwas schwärzer als mit dem normalen LCD-Display. In den Serien JP7000 und JT8000 können dann auch verschiedene Smart-TV-Betriebssysteme genutzt werden, von Google TV, das hieß früher Android TV, bis TiVo oder Roku. Smart-Radios hat Sharp jetzt auch. Das sind diese Multifunktionsradios, die UKW können, DAB+, Internetradio, Bluetooth-Wiedergabe und Streaming der bekannten Portale wie Spotify und Co. Bei Sharp haben diese Geräte Städtenamen bekommen. Und die gibt es in verschiedenen Designvarianten, von klassisch Nussbaumeiche bis futuristisch und teils sogar mit echten Holzgehäusen. Die kosten von 130 bis 170 Euro. Und dann gibt es für 100 Euro auch noch die 4-in-1 Smartphone Docking Station CPDS10. Das ist mal wieder was für Apple-Fans. Da ist nämlich ein abnehmbarer Apple Watch Ladeadapter dran. Dann kann das Ganze auch drahtlos das Smartphone laden, also induktiv. Und es ist auch noch ein Bluetooth-Lautsprecher. Kann man sich dann halt auf den Schreibtisch stellen, um da seine Geräte zu laden und zu benutzen. Ein USB-C-Anschluss ist auch noch dran. Das ist jetzt also wesentlich weniger spektakulär als die anderen IFA-Neuigkeiten. Irgendwo traurig, aber wenigstens gibt's überhaupt noch was. Und man muss ja auch sagen, man braucht ja auch nicht immer noch was Neues und noch was Neues. Es gibt eigentlich inzwischen von allen Herstellern halbwegs brauchbare Geräte. Und das zu ganz anderen Preisen als in den guten alten Tagen. Was allerdings unbezahlbar ist, ist gute Musik aus den guten alten Tagen. Und davon hören wir jetzt was. Ein Beitrag von Wolf Dieter, Delta Lima 2, Mike Charlie Delta.

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1: Die IFA in Berlin ist nur noch ein Schatten ihrer selbst. Einst war die internationale Funkausstellung die Leitmesse für Radio- und Fernsehtechnik schlechthin. Ein gewisser Albert Einstein persönlich eröffnete sie am 22. August des Jahres 1930. Alles aus und vorbei. Heute ist die IFA zu einer Konsumelektronikmesse verkommen. Was aber geblieben ist, ist die Faszination, die von Radio und Fernsehen ausgeht. Und auch wie die Wellen Nachrichten in alle Welt tragen. Details dazu gibt es jetzt wieder von unserem Funkwetterspezialisten Christian Reiber, Delta Lima 8 Mike, Delta Whisky vom HF-Referat des DARC.
2: Diese Rede Albert Einsteins zur Eröffnung der Funkausstellung 1930 ist 96 Jahre her und misst keine 4 Minuten, aber es steckt so mancher sehr aktuelle Gedanke darin. So erwartet er, dass der Rundfunk dazu beitragen wird, Zitat, das Gefühl gegenseitiger Fremdheit auszutilgen, das so leicht in Misstrauen und Feindseligkeit umschlägt. Zitat Ende. Völkerverständigung durch Funk also, das ist eine der 4 Säulen des Amateurfunkdienstes, die das deutsche Amateurfunkgesetz nennt. Das leistet der Funk auch, damals wie heute, wenngleich er auch ein weiteres Beispiel dafür ist, dass der Mensch jede Technologie nicht nur zum Guten, sondern immer auch zum Bösen einsetzt. Denn keine 3 Jahre nach Einsteins Worten hatten die Nationalsozialisten den Rundfunk zum Propaganda- und Hetzmedium gemacht. Und auch das, Propaganda und Desinformation, um Menschen fernzusteuern, ist leider hochaktuell. Aber Einstein hat in dieser Rede noch eine andere Sache thematisiert, die sinnstiftend für den Amateurfunk wurde. In seinem ganz eigenen Humor sagte er:
3: Sollen sich auch alle schämen, die gedankenlos sich der Wunder der Wissenschaft und Technik bedienen und nicht mehr davon geistig erfasst haben, als die Kuh von der Botanik der Pflanzen, die sie mit Wohlbehagen bringen?
2: Wissenschaft und Technik nicht nur anwenden, sondern verstehen. Das ist Amateurfunk und das ist auch, für was dieses Radioprogramm steht und deswegen hier auch das Funkwetterthema ist. Wobei, um beim Rindvieh zu bleiben, bei so manchen Phänomenen auf der Sonne und in der Ionosphäre sind wir immer noch eher der Ochs vorm Berg. Es ist halt oft mühsam, der Natur ihre Geheimnisse abzuringen. In den letzten Tagen ist allerdings wenig Mysteriöses passiert, einfach deswegen, weil kaum etwas passiert ist. Auf der Sonne sieht es nämlich ganz schön leer aus. Samstag und Sonntag gab es noch jeweils ein einsames C-Flair und seither nichts mehr. 2 koronale Löcher und ein kollabierendes Filament auf der Sonne machten das Erdmagnetfeld am Montag etwas unruhig und heizten den Sonnenwind kurzzeitig bis auf 800 Kilometer pro Sekunde an. Aber das beruhigt sich jetzt und uns erwarten ein paar wirklich ruhige Tage. Der solare Flux ist bereits unter 100 Einheiten gefallen und wird da auch erstmal bleiben. Erst in der 2. Wochenhälfte besteht eine kleine Chance, dass der Trend wieder nach oben dreht. 90 bis 110 Einheiten sind zu erwarten. Das senkt die Muff ab, aber der saisonale Trend ist bereits gegenläufig, denn am nächsten Mittwoch ist Tag und Nacht gleiche, um 5 Minuten nach Mitternacht UTC. Und so haben wir trotz der geringeren Sonnenaktivität noch ein ganz gut funktionierendes 15-Meter-Band und das wird in den nächsten Wochen noch besser werden. Tagsüber darf vor allem mit 20 und 17 Meter und meist auch 15 Meter gerechnet werden. Zudem sind kurze Öffnungen von 12 und 10 Meter wahrscheinlich. 20 Meter schließt nach 20 Uhr UTC, danach geht es oft noch 2-3 Stunden auf 30 Meter weiter. 40 Meter bleibt nachts offen. Störungen sind wenig wahrscheinlich, abgesehen von einem koronalen Loch, das Dienstag und Mittwoch wirksam werden kann. Daher werden auch die Lowbands gut laufen und zwischen 160 und 40 Meter wird es bestimmt schöne QSOs über die Greyline geben. Good DX!

Das war's nun für heute. Wir sind leider schon wieder am Ende von Radio DARC angelangt. 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Wir hoffen, die Sendung hat Spaß gemacht. Wenn ja, sagen Sie es doch einfach weiter. Wenn Sie wollen, hören wir uns nächste Woche wieder. Gleiche Zeit, gleiche Frequenz. 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Moin, tschüss, servus und 73, gut DX. Bis zum nächsten Mal.

Das war's nun wieder. Eine Stunde lang Radio DARC ist zu Ende gegangen. Die nächste Sendung gibt es bereits nächsten Mittwoch wieder, hier um 10 Uhr im Freien Radio für Stuttgart. Ich bin der AFU und war dafür innerhalb der Redaktion Radio Neckar verantwortlich. Tschüss.

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1: Hallo und herzlich willkommen zum Arbeitswelt-Podcast, dem Format des DGB-Region Stuttgart und, man kann es nicht oft genug erwähnen, dem ältesten Podcast, den der DGB deutschlandweit hat. Ich habe zumindest immer noch nichts Gegenteiliges gefunden. Wir haben heute wieder ein spannendes Thema und wie immer beginnen wir nicht mit unserem Gast, sondern mit einem Trivia, aber vielleicht hat unser Gast ja Lust, einfach dazwischen zu funken und weiß es. Es gibt viele Traditionen der Arbeiterbewegung, aber in dem Fall eine in den USA, die ich noch nie gehört habe und die ich heute mal rangezogen habe, weil sie in einem direkten Zusammenhang zu unserem Thema heute steht. Das sei schon mal angekündigt. Es soll sich rund um New York drehen und die Politik, die der neue Bürgermeister da verfolgt. Und auch ein bisschen gemeinsam werden wir überlegen, ob es da Zusammenhänge zur Gewerkschaft gibt und welche die sind. Und das ist natürlich auch nicht das erste Mal, dass Linke einen Bürgermeister stellen, die sich auch selber als Sozialisten verstehen. Und das gab es auch schon in den USA, in Milwaukee. Kennst du zufälligerweise den Begriff, unter dem die bekannt geworden sind?
2: Den kenne ich tatsächlich. Das sind die Sewer Socialists, also die Kanalisationssozialisten sozusagen. Und das war Anfang des 20. Jahrhunderts eine Bewegung, die eine sozialistische Bewegung, die dadurch Erfolg hatte, dass sie den Leuten Abwasserleitungen in die Häuser gelegt haben und so die alltäglichen Probleme der Leute gelöst haben. Und in der Tradition sieht sich Zoran Mamdani in New York auch.
1: Genau, es ist jetzt nicht so überraschend natürlich, dass du das kennst. Ich hätte mir denken können, du kennst dich mit dem Thema aus. Ich hatte tatsächlich keine Ahnung. Ich fand das ganz spannend, weil soweit ich das jetzt verfolgt habe, ich habe das eher am Rande, habe mich da jetzt nicht näher reingefuchst, aber das scheint ja so zu sein, dass das erstmal von konservativer Seite ein Schmähbegriff war, der dann aufgegriffen wurde, durchaus positiv, weil man gesagt hat, ja, damit können wir schon leben, dass wir uns ums Abwasser der Leute kümmern. Nicht unspannend also als einer der historischen Bezugspunkte. Und das soll es heute auch schon gewesen sein zum Thema Trivia. Ihr habt also schon gehört, wir schauen heute auf die andere Seite des großen Teichs. Damit gehen wir jetzt mal ins Intro und danach wird sich wie immer unser Gast selber vorstellen.
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1: Hallo Daniel.
2: Hi, schön hier zu sein, Peter. Vielen Dank für die Einladung.
1: Ja, ganz toll, dass du dem nachgekommen bist. Und wir fangen an, wie wir hier bei uns im Podcast immer anfangen. Stell dich doch mal bitte vor.
2: Ja, also mein Name ist Daniel Sterr. Ich bin ausgebildeter Ökonom. Ich arbeite inzwischen vor allen Dingen als freier Journalist und Autor. Ich promoviere noch extern an der Fernuniversität in Hagen zum Thema Narrative Economics. Und vor 2 Jahren habe ich mein erstes Buch veröffentlicht. Das hieß damals Die Sprache des Kapitalismus. Das habe ich zusammengeschrieben mit einem guten Freund von mir, dem Literatur- und Kulturwissenschaftler Simon Sahner. Und da haben wir uns angeguckt, wie die Art und Weise, wie wir über das kapitalistische Wirtschaftssystem reden, unser Blick darauf verändert. Und da ging es auch um Begriffe aus der Arbeiterschaft beispielsweise. Woher kommen die Begriffe Arbeitnehmer, Arbeitgeber? Und dieses Jahr habe ich mein zweites Buch veröffentlicht, diesmal alleine. Und das heißt Die neuen Propheten, wie Ökonomen unsere Zukunft verspielen. Und da habe ich mir angeguckt, warum die Wirtschaftswissenschaften in der zweiten Hälfte des 20. Jahrhunderts zur einflussreichsten Gesellschaftswissenschaft der Welt wurden. Und wie das unsere Gegenwart formt, also wie das unseren politischen Diskurs formt und wie es dazu führt, dass wir uns Lösungen für die Probleme der Menschheit von der Klimakrise über die Care-Krise bis hin zur ökonomischen Ungleichheitskrise, warum wir uns dafür keine anderen Lösungen vorstellen können als das, was wir gefühlt seit 40, 50 Jahren immer wieder versuchen. Und ja, das ist meine Arbeit und parallel dazu schreibe ich für alle möglichen Magazine, alle möglichen Medien, Deutschlandfunk Kultur, Zeit, FAZ, SZ, Taz, Surplus, bin ich immer mal unterwegs als Journalist dann.
1: Genau, das Surplus kann man hier gerne an der Stelle mal hervorheben, nicht nur, weil ich jetzt einfach da über dich gestolpert bin, sondern weil das ja wirklich ein spannender Versuch ist, so die Lücke zu schließen in Deutschland, auch ein linkes Wirtschaftsmagazin zu etablieren. Das meine ich, ist von der Anlage her schon würdigungswert. Ich will noch kurz bei deiner Person bleiben, beziehungsweise du hast so ganz selbstverständlich gesagt, du promovierst zu dem Thema Narrative Economics. Was um alles in der Welt ist narrative Ökonomie? Ist das die Art und Weise, wie Ökonomie geredet wird? Oder was stelle ich mir darunter vor?
2: Das ist ein Begriff, der wurde 2016, 17 von Robert Shiller geprägt. Der hat vor zig Jahren auch mal diesen sogenannten Wirtschaftsnobelpreis bekommen und der hat ihn damals für seine Arbeit über vor allen Dingen Immobilienmärkte bekommen und so Immobilienmarkt- und Vermögensindizes. Und was er mit Narrative Economics meint, ist, dass er sagt, es gibt gewisse gesamtgesellschaftliche Erzählungen, Stories, Narrative, die ökonomisches Handeln beeinflussen. Und das ist für ihn so ein bisschen so eine Abkehr von dieser klassischen, alles ist rational, wir Menschen sind Nutzenmaximierer und so funktioniert die Wirtschaft. Und das ist quasi die Vorstellung, dass es einfach Geschichten gibt, die gesamtgesellschaftlich durch unsere Gesellschaft fliegen, dass die unser ökonomisches Handeln beeinflussen, das liegt dem zugrunde. Und was ich in meiner Dissertation mache, ist, dass ich versuche, solche gesellschaftlichen Narrative zu quantifizieren. Also bei mir konkret geht es darum, wie wir Globalisierung wahrnehmen. Und ich habe mir für die USA so ein Index überlegt, wie man quasi messen kann, in Anführungszeichen, wie die Menschen über Globalisierung denken. Und das habe ich auf Basis von Zeitungsartikeln gemacht, von Tageszeitungen für die letzten 40 Jahre und mir dann angeguckt, wie die Wahrnehmung von Globalisierung eventuell Einfluss auf Handelsmuster hat. Aber generell ist Narrative Economics meint die Frage, wie gesamtgesellschaftliche Erzählungen unser ökonomisches Handeln lenken und beeinflussen und wie wir da eben gewisse Dinge erklären können, die wir lange nicht erklären konnten. Sein Lieblingsbeispiel ist in der Great Depression, also in den 30er Jahren, dass es da so die Erzählung in den USA gab, dass man jetzt keinen Luxus zur Schau stellt, wenn die Nachbarn links und rechts von einem gerade ihren Job verloren haben, wenn es denen schlecht geht, dass man dann jetzt sich nicht ein neues Auto kauft, nicht den neuen Fernseher kauft. Und dass diese gesamtgesellschaftliche Erzählung von Bescheidenheit als neuen Wert die Krise verlängert hat, weil die Menschen quasi weniger konsumiert haben und deswegen die Wirtschaft langsamer sich erholt hat. Und das ist so eins seiner Beispiele, wo man, glaube ich, versteht, woher er kommt und was natürlich ein total schwer zu messendes Ding ist, aber wo man vielleicht ein paar Dinge erklären kann, die sonst so ein bisschen, wo die Wirtschaftswissenschaften keine definitiven Antworten bisher hatten.
1: Spannend. Ich werde jetzt nicht über die Great Depression mit dir weiterreden, sondern wir haben ja sozusagen als Dreh- und Angelpunkt ein bisschen für das Gespräch, wenn man es jetzt an diese Idee, wie drüber nachgedacht und wie erzählt wird, genommen wird, dann ist ja das Oberthema Reform. Das ist in Deutschland ein Begriff. Ich weiß noch, die bei der 68er-Debatte gibt es noch Diskussionen mit Rudi Dutschke, wo der Reformismus gescholten wird. Wo man sich aber klar machen muss, der Reformismus, der da gescholten wird, der hat eine positive Konnotation auf eine Art und Weise. Da ist nämlich Reform der systemimmanentere Anspruch, zum Sozialismus zu kommen, die Revolution. Beides beinhaltet allerdings einen Fortschrittsgedanken, mit der Reform sukzessive in eine bessere Gesellschaft kommen. Das ist heute, behaupte ich mal ganz frech, überhaupt nicht mehr die Art und Weise, wie man über die Sache nachdenkt, was sich emotional einstellt, wenn man hört, die Regierung plant Reformen. Ich glaube, da denkt überhaupt niemand mehr daran, jetzt wird es mir bald besser gehen, sondern eigentlich wartet man immer nur drauf, welche Gemeinheit jetzt einem eingegossen wird. Und mitten in dieser Zeit, wo das ja nicht erst seit gestern so ist, sondern hier in den letzten 20, 30 Jahren normal geworden ist, spätestens würde ich mal sagen mit der Agenda 2010, dass Reform ein Angriff gegen die Interessen der Arbeitnehmer heißt, sieht es in New York ganz anders aus. Da haben wir einen Bürgermeister, der sich selber eben auch Reformen vorgenommen hat und sie durchführt, die jetzt allerdings von Arbeitnehmerseite positiv konnotiert werden. Da jetzt also mal wieder die ganz unverbindliche Frage an dich: Was ist denn da los in New York?
2: Eine sehr gute Frage. Ja, New York ist, glaube ich, für viele Menschen, gerade für viele auch politisch organisierte Linke so der Hoffnungsschimmer in den letzten Jahren und so irgendwie das Antibild zum US-Trumpismus. Und genau, im letzten Jahr wurde da Zoran Mamdani als Bürgermeister gewählt, der gehört zum DSA, also zu den Democratic Socialists of America. Das ist dieser Teil der Demokratischen Partei, zu dem auch Bernie Sanders und AOC gehören. Und der hat sich erst in der Vorwahl sehr überraschend gegen Andrew Cuomo durchgesetzt. Andrew Cuomo ist so klassisch demokratisches Partei-Establishment, war lange Gouverneur vom Bundesstaat New York, musste dann zurücktreten, weil sich eine Reihe Frauen gemeldet haben, die er sexuell belästigt haben soll. Und hat dann beschlossen, er will jetzt Bürgermeister der Stadt werden. Und gegen den hat er sich gegen das Establishment der Demokratischen Partei durchgesetzt. Andrew Cuomo ist daraufhin als Independent nochmal zur eigentlichen Bürgermeisterwahl angetreten und hat nochmal gegen Zoran Mamdani verloren. Und genau, damit ist Zoran Mamdani so ein bisschen der nach Bernie Sanders wahrscheinlich und AOC der größte Erfolg dieser Democratic Socialists of America. Und er hat die Wahl eben gewonnen, wenn man das ein bisschen polemisch sagen will, nicht mit einer Form von Identitätspolitik, die der Demokratischen Partei die letzten Jahre so ein bisschen vorgeworfen wurde, teilweise zu Unrecht meiner Meinung nach, aber sondern mit diesen, wie man in den USA, Kitchen Table Topics, also mit diesen Themen, die Menschen am Küchentisch beschäftigen und da eben vor allen Dingen die Affordability, also wie kann man New York wieder bezahlbar machen für die New YorkerInnen, die dort tatsächlich leben. Und da hat er sehr, sehr konkrete Maßnahmen vorher versprochen, die er durchsetzen will. Und jetzt in den ersten bisschen mehr über 100 Tagen, knapp dreiviertel Jahr, die er jetzt im Amt ist, hat er davon erstaunt.

0: Bürgermeister hat ihm ein Finanzierungsloch von was 12 Milliarden
1: 12
0: US-Dollar
1: Milliarden, ja.
0: hinterlassen. Das ist ja eine ganz schöne Nummer. Das ist ja auch einer der Punkte, die erstmal im Raum steht. Was hat er da vorgeschlagen und was hat er gemacht?
1: Genau, also die großen Dinge, mit denen er in den Wahlkampf gegangen sind, sind einmal Universal Childcare, also die kostenfreie Kinderbetreuung. Das zweite ist, dass er Busse schneller und umsonst machen will. Dass Busse sind in New York sehr klassisch das Verkehrsmittel, was von der ärmsten Bevölkerung benutzt wird, weil es einmal die Ecken der Stadt mit dem Metro, mit dem Subway-Netz verbindet, wo es halt keine Subway gibt. Das heißt, die Busse werden sehr häufig von ärmeren Leuten benutzt. Dann hat er eben versprochen, oder da ist er jetzt noch bei, dass er quasi die Reichen stärker besteuern will. Da kommen wir dann gleich noch zu dem Thema von wegen, wie er das Ganze finanzieren will. Und dann geht es natürlich um bezahlbaren Wohnraum und dass er die Mieten deckeln will. Und das Letzte, was er versprochen hatte, war so städtisch subventionierte oder städtisch betriebene, wobei sie nicht betrieben sind von der Stadt, Supermärkte in jedem Borough. Also diese fünf großen Bezirke in New York, Manhattan, Brooklyn und so weiter, die nennt man Boroughs. Und er hat gesagt, er will in jedem davon ein Supermarkt eröffnen, wo die Lebensmittel deutlich unterhalb, so Grundlebensmittel, Grundnahrungsmittel deutlich unterhalb von Marktpreisen angeboten werden. Und das war so seine Affordability-Agenda, mit der er gesagt hat, okay, das sind die Sachen, wo ich euer Leben sofort messbar besser machen will, wo ihr Geld spart, wo ich euch finanziell entlasten will. Und genau, das hast du ja gerade schon gesagt. Und demgegenüber stand halt ein Finanzierungsdefizit in der Stadtkasse von 12 Milliarden US-Dollar. Und hier sieht man, glaube ich, dass das größte Talent von Zoran Mamdani, was so ein bisschen untergeht hinter seinem Charisma, hinter seiner offenen Art, seiner Fähigkeit, Menschen zu begeistern und zu mobilisieren, dass er ein extrem effizienter Politiker ist. In New York City ist es in den letzten Jahrzehnten fast schon historisch so, dass zwischen dem Bundesstaat New York und der Stadt New York City es eigentlich kein gutes Verhältnis gab. Und was Zoran Mamdani jetzt geschafft hat, ist, dass er Kathy Hochul, die Gouverneurin von New York State, die gerade auch um ihre Wiederwahl kämpft, quasi mit ins Boot geholt hat. Das heißt, er hat ein paar Milliarden sind aus der Kasse des Bundesstaates New York in die Stadt New York City gewandert. Er hat gewisse Sonderposten aufgelöst für Projekte, die nicht mehr realisiert werden sollen, womit er sein Budget geschlossen hat. Und er hat, was sein aktuell eins seiner größten Prestigeprojekte ist, er hat eine Zweitwohnsitzsteuer angekündigt. Er hat gesagt, für alle Apartments, die mehr als 5 Millionen Dollar wert sind und wo die Besitzenden, also die Menschen, die besitzen, nicht dort leben und nicht in der Stadt leben. Darauf wird es eine Steuer geben, die progressiv ist. Und damit will er so zwischen 500 Millionen und 1 Milliarde pro Jahr reinholen. Und so hat er sich quasi so Stück für Stück dieses Defizit geschlossen, ohne dass er jetzt dafür Großteil seiner, ich sag mal, wie man das so befürchten würde, seiner Ideale verraten muss, sondern er hat das durch einige technische Kniffe im Sinne von einfach Budgetierungssachen, die sein Team offensichtlich sehr gut durchblickt hat, gemacht, hat es durch neue Allianzen gemacht, durch neue Steuern und einige Dinge, die von seinen Vorgängerregierungen waren, auslaufen lassen, die er nicht mehr macht. Und genau, so hat er es geschafft, in sehr kurzer Zeit mit sehr wenig auch Drama, was ja bei sowas auch immer passieren kann, einen ausgeglichenen Haushalt fürs nächste Jahr aufzulegen. Und wenn man sieht, wie das in Deutschland, diese Haushaltsdebatten teilweise geführt wurden, war das schon so ein politisches Meisterstück von ihm, dass er das wirklich, das ist immer so ein bisschen langweilig, diese ganzen Haushaltssachen, aber ich fand wenn man sich da reinguckt, es ist schon faszinierend, wenn man politisch den Willen hat, eben nicht sagen muss, ja, sorry, wir müssen jetzt hier leider doch Steuern für alle erhöhen oder ich muss die Subway Fare erhöhen oder was auch immer, sondern sagen kann, nee, ihr merkt gar nicht, was ich da mache, aber ich habe das Defizit geschlossen.
0: Jetzt ist ja eine ganze Palette, die du aufgemacht hast, die man anschauen kann. Ich würde jetzt mal eins rausgreifen, einfach weil du dann einen Artikel dazu geschrieben hast. Wir können aber gerne auch noch über die anderen Aspekte reden. Den Aspekt, den ich mal gerne rausgreifen würde, wären diese Supermärkte, wo also jetzt nicht Tabak und Alkohol, aber Grundnahrungsmittel und was der Staat dafür hält. Milch, Eier, Hähnchen, Gemüse, Obst war, glaube ich, so eine Aufgabe.

0: Auflistung, die man so recht
1: Genau.
0: häufig findet, soll da also billiger angeboten werden, weil eben die Lebensmittelversorgung für, ich glaube, du hast geschrieben, die unteren 30% der New Yorker tatsächlich ein Problem ist. Und wo man dann natürlich drüber stolpert, wenn das der Anspruch ist, dass die Lebensmittelversorgung dieser Leute gewährleistet sein soll, ist, dass man pro Borough einen dieser Supermärkte hat. Also bei Brooklyn kann man dann erfahren, hat man 2,2 Millionen Menschen, die da wohnen, und dann wird da ein Supermarkt hingebaut. Das wissen wir, amerikanische Supermärkte, die sind ein bisschen anders dimensioniert als deutsche. Das wird auch bei denen vermutlich der Fall sein. Dennoch ist doch die große Frage, ist das mehr als Symbolpolitik?
1: Das ist eine absolut berechtigte Frage. Und ich glaube, dass dieses Plan dieser städtischen Supermärkte wahrscheinlich auch der kontroverseste, Entschuldigung, dass der Plan dieser städtischen Supermärkte wahrscheinlich auch der kontroverseste in Mamdanis, ich sag mal so, Kabinett, in seinem Kunststückchen oder Instrumentarium ist, weil es eben die Frage ist, was bringt das wirklich? Ich glaube, zum einen muss man die Sache, die er da jetzt macht, sehen als so als eine Art Pionierprojekt. Also er sagt, tatsächlich hat er auch gesagt in Interviews dazu, er kann nicht 100% versprechen, dass diese Supermärkte den Erfolg haben, den er gerne hätte. Aber sie wollen es versuchen. Denn wie diese Supermärkte funktionieren werden, ist, dass die von privaten Unternehmen betrieben werden und diese privaten Unternehmen müssen eben garantieren, dass dieser fixe Warenkorb, wo dann die Produkte drin sind, die du gerade aufgezählt hast, das sollen so 30 am Ende sein, dass die für einen Monat einen fixen Preis haben, der deutlich unter dem Marktpreis liegt. Und diese Differenz, die finanziert quasi die Stadt New York, denn diesen privaten Betreibern dieser Supermärkte. Es ist jetzt natürlich zum einen die Frage, wie wird das angenommen? Es gibt zahlreiche Studien, dass Menschen, gerade arme Menschen, nicht unbedingt gesünder sich ernähren, wenn sie Zugang zu gesunden Lebensmitteln haben. Das heißt, wenn diese Menschen weiterhin einfach ihre, ganz blöd gesagt, ihre Fertigprodukte kaufen wollen, dann kosten die in dem Supermarkt genauso viel wie in jedem anderen auch, weil die halt nicht subventioniert sind von der Stadt. Zum anderen ist es natürlich aber eine Möglichkeit, wie Kommunalpolitik sagen kann, wir als Staat übernehmen eine Aufgabe, die der Markt nicht erfüllen kann. In Deutschland verlassen wir uns bei sowas ganz häufig auf die Tafel beispielsweise. Und in den USA gibt es ja auch diese Food Kitchens, wo die Leute dann hingehen können. Und was Sorbet Mamdani macht, und ich glaube, das ist das Stärkste, es ist ein Symbol, aber das ist auch so, zeigt sein Selbstverständnis. Es gibt hier eine Sache, wo Leute leiden und ich versuche mit meiner Regierung Möglichkeiten zu finden, wie wir den Leuten helfen können. Und wenn man am Ende sieht, okay, die werden nicht angenommen, dann kann das sein, dass es irgendwie in 3, 4 Jahren wieder ausläuft, das Projekt. Aber wenn man sich auch anguckt, wo diese Supermärkte gebaut werden sollen, also der erste soll wird in der Bronx entstehen, im nächsten Jahr in der Nachbarschaft, wo 70% der Leute Probleme haben, sich ihren Monatseinkauf zu finanzieren. Das heißt, wenn in dieser Nachbarschaft so ein Supermarkt aufmacht, kann man natürlich schon die Hoffnung haben, dass da relativ viele Leute direkt betroffen werden. Gleichzeitig braucht man in Manhattan in der Upper West Side oder in der Upper East Side, wo die höchsten Einkommen in den USA sind, oder in Brooklyn in Park Slope oder so, wo die ganzen superreichen SchriftstellerInnen und so leben und die ganzen Kunstleute. Da wird es sowas natürlich nicht geben. Ne? Das heißt, man kann natürlich auch, indem man gezielt guckt, wo man diese Supermärkte hinsetzt, welche Nachbarschaften brauchen die, kann man natürlich auch sehr gut Stadtpolitik machen. Und von daher glaube ich, es ist definitiv ein Stück weit Symbolpolitik. Aber das Symbol ist, glaube ich, in dem Fall nicht unwichtig, weil es zeigt, okay, wir versuchen, wir haben euer Problem erkannt und wir versuchen, Lösungen zu finden. Und diese Supermärkte sind für eine Kommunalregierung, wie die der New Yorker Bürgermeister ist am Ende ein Kommunalpolitiker, ist natürlich viel einfacher als zu sagen, wir führen bedingungsloses Grundeinkommen ein, damit die Leute sich einfach Essen kaufen können, was sie wollen. Das wäre natürlich irgendwie der wünschenswertere Weg, um Armut aktiv zu verhindern. Aber das steht nicht in der Macht von Zohran Mamdani. Und von daher glaube ich, ist es ein interessantes Experiment. Ich habe keine Ahnung, ob es funktioniert. Es gibt die Evidenz ist jetzt nicht super rosig, was diese Form von städtischen Supermärkten angeht in den USA. Aber sie wurde auch noch nie auf dieser Scale, wie es jetzt in New York gemacht wird, ausprobiert. Und das spricht, glaube ich, für ihn, dass er diese Risiken eingeht und von vornherein sagt, ich kann nicht versprechen, dass es alles so wird. Aber ich verspreche, dass wir es probieren und gucken, was wir daraus lernen können.
0: Ich würde es nochmal in meinen Worten ausdrücken, was du sagst, und du wirst merken, ich gebe dem vielleicht ein bisschen einen bösartigeren Ton. Den kannst du dann gerne revidieren oder ihm widersprechen. Den bösartigeren Ton würde ich dem Ganzen insofern geben, als dass ich dich so verstehe, die Maßnahmen, die werden es aller Wahrscheinlichkeit nach, oder man muss eigentlich sagen, in der Größenordnung ist mal die Supermärkte betrachtet, zum Mieten kommen wir vielleicht gleich noch, die werden das Problem der Lebensmittelversorgung der vernünftigen, der ärmeren Schichten nicht lösen. Was sie allerdings schaffen über diese sehr einzigartige Symbolpolitik, ist eine Frustration bei der Bevölkerung, die in nicht wenig Teilen die Politik gar nicht mehr als den Adressaten ihrer Probleme sieht, wieder ein Stück weit zu integrieren, indem ihnen das Gefühl gegeben wird, und das ja auch gar nicht wie vorgespielt, das kann man einem Mandant ja durchaus abnehmen, weil es da einen Politiker gibt, der wirklich interessiert daran ist, die Probleme dieser Schichten publik zu machen, zum Gegenstand seiner Politik zu machen und auf sie zu reagieren. Also auf der einen Seite die Integration der Armen in die Politik, ohne dass damit der Materialismus von ihnen bedient wäre. Ist das ein Mittel gegen die Frustration, damit das Elend so weitergeht?
1: Ich glaube, du hast insofern natürlich recht, dass, dass Zoran Mamdani und alle diese Politiker, die in seiner Tradition jetzt gerade in den USA Erfolg haben, dass die natürlich weiterhin in einem kapitalistischen System agieren müssen und sie alleine nicht die Möglichkeit haben, da diese Systemstrukturen zu ändern, die dem Ganzen drunter liegen. Das stimmt absolut. Das heißt, man muss kreative Lösungen finden. Und ich glaube, dass ich würde dir 100% zustimmen, dass ein ganz wichtiger Teil von Zoran Mamdanis Erfolg, der ja wirklich ohne große Unterstützung anfangs sich von, ich war letztes Jahr 2 Monate in New York, gerade als die Vorwahlen so, ich war im April und Mai da, die Vorwahlen waren dann im Juni. Als ich angekommen bin, war er bei 5, 6% in den Umfragen. Als ich gefahren bin, war er bei 35. Und das, man hat in der Stadt gemerkt, da passiert was auf so einer Grassroots-Bewegung. Also wirklich jetzt nicht von, da kommt jemand von oben, sondern der ist zu jeder Veranstaltung hin, in jedes Community Center, in jedes Borough, hat die Leuten zugehört, hat mit ihnen geredet. Und ich glaube, das ist ein ganz wichtiger Teil. Und weil du vorher den Sewer Socialism, weil wir es vorher hatten, Mamdani bezeichnet seine Politik selbst als Pothole Politics. Und Potholes sind Schlaglöcher. Und er hat in den ersten 3 Monaten haben die über 100.000 Schlaglöcher in New York Straßen zugemacht. Und da konnten, die haben so eine Hotline eingerichtet, da konnten Leute anrufen, nicht nur wegen Schlaglöcher, auch wenn auf dem Basketballfeld ein Netz gefehlt hat, wenn bei der Parkbank irgendwie was abgebrochen war und so weiter. Und da hat er quasi so eine Taskforce eingerichtet, die diese Sachen dann innerhalb von einer Woche repariert. Und das ist natürlich gerade, wenn du in so einem Bereich wie irgendwo in der Bronx bist oder in Queens, und du musst jedes Mal Angst haben, wenn du mit deinem Auto unterwegs bist, dass dir die Achse bricht und auf einmal ist innerhalb von einer Woche sind da 20 Schlaglöcher auf deinem Arbeitsweg zu, dann hat das viel mehr Auswirkungen für dich als Mensch, als wenn da jemand eine Reichensteuer einführt. So blöd gesagt, auch wenn die natürlich strukturell wichtiger wäre, ist das für dich so, okay, ich muss keine Angst mehr haben, dass ich mir einen Platten hole, wenn ich hier zur Arbeit fahre. Und Zoran Mamdani hat, ich glaube, das ist seine große Qualität, dass er erkannt hat, dass er das balancieren muss. Einmal diese großen strukturellen Umwälzungen, die New York braucht, um wirklich bezahlbar langfristig zu werden. Und da ist Wohnpolitik, glaube ich, das Wichtigste, gegen den Menschen nicht nur das Gefühl geben, sondern den Menschen wirklich zuhören, was braucht ihr im Alltag? Was kann ich heute für euch machen?
0: Lass uns, du hast jetzt über die Infrastruktur geredet, Straßeninfrastruktur, Infrastruktur aber auch von Sportplätzen und Ähnlichem. Wir haben über die Supermärkte schon geredet. Lass doch als dritten, vielleicht dann auch schon letzten Punkt, die Zeit rennt immer so, ein bisschen drüber reden. Die Mietpreise sind ja eine der ganz großen Probleme in New York. Ich habe die neuesten Zahlen nicht. Ich glaube, es ist nicht die teuerste Stadt der Welt. Die ist, glaube ich, San Francisco, oder?
1: Ja.
0: Aber es spielt in den höheren Rängen, sagen wir mal. Ich weiß von Freunden, die mal in New York waren, dass man also sehr leicht für ein WG-Zimmer auch abseitigerer Natur weit über 1.000 US-Dollar an Miete zahlen
1: Ja,
0: kann.
1: absolut, ja, absolut.
0: Und was hat sich da schon praktisch getan? Du hast angesprochen, der Mieten Deckel, der verpflichtende, ist eines der Projekte. Wie weit ist das jetzt praktisch gediehen?
1: Das ist in New York City ganz interessant. Also es gibt das, was man kennt, diese rent-stabilized Apartments. Und das sind Apartments, die quasi unter einer bestimmten staatlichen Kontrolle liegen, wo der Bürgermeister von New York City am Ende Mieterhöhung zustimmen muss. Und Eric Adams, der vorherige Bürgermeister, auch ein Demokrat, das hattest du schon gesagt, früherer Polizist, der hatte in seiner Amtszeit, hat er jedes Jahr Mieterhöhung quasi durchgewunken und hat denen zugestimmt. Und dann sind die Mieten in diesen Apartments um, ich glaube, das waren so 5 oder 6% pro Jahr gestiegen. Und was Soren Mamdani jetzt gemacht hat, er hat gesagt, wir deckeln, also wir freezen die Rent, diese, ich habe es nicht im Kopf, das sind 1 oder 2 Millionen Apartments irgendwie in der Drehung, wo die Stadt New York quasi direkt bestimmt, wie hoch die Mieten sind oder beziehungsweise ob sie erhöht werden dürfen oder nicht. Das hat er gemacht. Es gibt da so eine Kommission, da gibt es so einen nicht ganz unkomplizierten politischen Prozess, aber der ist angetreten, da wird es keine Mieterhöhung geben. Das heißt natürlich, was es aber nicht gibt, ist nicht diese Form von Mietendeckel, wie wir ihn aus beispielsweise Berlin kennen, wofür private Unternehmen oder private Wohnungsgenossenschaften, private Wohnungsgesellschaften, private Vermietung, die Mieten gedeckelt werden sollen. Das gibt es nicht, weil das im US-Recht auch nicht ganz so einfach ist. Das heißt, was er machen kann, was er getan hat, sind diese städtischen Wohnungen oder städtisch subventionierten Wohnungen. Die Leute, die da wohnen, das sind auch ein paar Millionen, das heißt relevant, die hat er gedeckelt. Das gilt nicht für den freien Mietmarkt. Was er für diesen freien Mietmarkt gerade macht, und das ist auch was, wo er, glaube ich, selbst gar nicht so mit hausieren geht, ist, dass er versucht, beispielsweise Planungsverfahren zu entschlanken. Also das, was so eigentlich so diese klassischen wirtschaftsliberalen Forderungen sind. Da hat Soren Mamdani durchaus ein Verständnis für, dass es natürlich auch bürokratische Hindernisse gibt, Wohnraum zu bauen, Wohnraum zu erschaffen. Wo kann Wohnraum entstehen? Und das sind Projekte, die er gleichzeitig auch versucht voranzutreiben, dass einfach der Wohnungsbau in New York kostengünstiger und schneller wird. Und dann gibt es natürlich diese Pläne, dass der städtische Wohnungsbau selber wieder Fahrt aufnimmt. Aber da sprechen wir dann halt auch wieder von Budgetfragen. Aber was er Stand jetzt gemacht hat, ist vor allen Dingen diese rent-stabilized Apartments, da die Mieten zu deckeln. Und der Rest, wo man dann auch sieht, wo die Grenzen seiner Möglichkeiten liegen, das ist halt kein kurzfristiges Projekt, sondern mittelfristiges. Und ich kann mir nicht vorstellen, dass am Ende seiner Amtszeit irgendwie die Mietpreise, der Mietspiegel deutlich unter dem sein wird, was er jetzt ist. Einfach weil das so ein großes, tiefgreifendes Problem ist, dass das, glaube ich, nicht zu machen ist, auch nicht für den Soren Mamdani. Und dass es da auch einfach einen extrem langen Effort braucht, um dieses Problem zu lösen.
0: Ich habe dich natürlich zu dem Thema eingeladen, immer mit dem Hintergrundgedanken, was heißt das für uns als Gewerkschaften, bevor wir den ganz großen Bogen machen und überlegen, was können wir da als Gewerkschaften in Deutschland draus ziehen, würde mich erstmal einfach faktisch interessieren, weißt du was dazu, inwiefern die Gewerkschaften in den USA, wie die sich auf dieses Projekt beziehen, was es da an Kooperation oder an Problemen gibt oder sagst du nicht deine Baustelle?
1: Ich hab mir das natürlich angeguckt, als du mich eingeladen hast, weil es mich interessiert hat. Und zwar, weil ich wusste, dass im Vorwahlkampf die großen New Yorker Gewerkschaften alle Andrew Cuomo endorsed haben, also ihn unterstützt haben. Und ich habe da ein schönes Zitat von einem US-amerikanischen Journalisten gefunden, der über genau dieses Thema geschrieben hat. Also die Gewerkschaften und der DSA, also diese Demokratischen Sozialisten von Amerika, Hamilton Noah heißt der, Hamilton Nolan, und der hat gesagt, die US-amerikanischen Gewerkschaften sind so ein bisschen wie große Frachtschiffe. Die haben zwar extrem viel Power und extrem viel Energie, aber sie brauchen sehr lange, um sich zu drehen. Und ich glaube, das ist so ein bisschen den Effekt, den wir bei Soren Mamdani und bei vielen anderen haben. Das hatten wir schon 2016, als es um die Frage ging, Hillary Clinton oder Bernie Sanders. Fast alle großen US-amerikanischen Gewerkschaften haben Hillary Clinton endorsed. Und mein Gefühl aus der Distanz von den Berichten, die ich jetzt aktuell lese, ist, dass in dem Moment, wo Soren Mamdani gewonnen hat, alle seine Kandidaten, es stehen ja jetzt die Midterms an, das heißt diese Zwischenwahlen in den USA, die immer extrem wichtig sind, die sind im November, alle Kandidaten, die er da in den demokratischen Vorwahlen in New York unterstützt hat, das waren 7 an der Zahl, haben alle gegen die amtierenden demokratischen AmtsinhaberInnen gewonnen. Und ich habe das Gefühl, dass die Gewerkschaften vor Ort gerade merken, dass es da natürlich so eine sehr natürliche Allianz eigentlich gibt zwischen dieser Form von progressiven Kandidaten, die alle extrem pro-Labor sind, die sind alle pro-Union. Es gab, Zohran Mamdani stand an super vielen Picket-Lines, also diesen Demonstrationszügen. Er und seine Brad Lander, der war vorher der oberste Rechnungsleger von New York, ist einer seiner engsten Verbündeten, hat super viel mit Union zusammengearbeitet. Und dass da gerade eine neue Allianz entsteht. Und die Unions in den USA und in New York sind natürlich geschichtlich sehr eng mit der Demokratischen Partei und mit dem demokratischen Establishment verbunden. Und es ist auch nachvollziehbar, dass dieser Bund nicht sofort aufgebrochen wird. Aber man sieht, dass es eigentlich diese progressiven Kandidaten sind, die natürlichere Allianz für die US-Gewerkschaften sind, weil sie eine deutlich radikalere Pro-Worker-Position einnehmen als viele in der Demokratischen Partei, wo man sagen muss, wir kommen halt aus 30 Jahren neoliberalen Konsens in den USA, der erst mit 2008 mit der globalen Finanzkrise so ein bisschen aufgebrochen wurde und dann quasi mit Donald Trump 2016 vom Tisch gewischt wurde. Aber da gibt es natürlich sehr viele noch, die in diesem neoliberalen Mindset gefangen sind und die sagen, hey, am Ende muss es der Markt regeln und am Ende sollte die Politik da nicht groß eingreifen. Und ich glaube, diese progressiven Kandidaten um Zohran Mamdani, Bernie Sanders und Co., die haben einen deutlich stärkeren, so aktives Bild von der Regierung, die lenkend eingreifen soll. Und ich glaube, das ist eigentlich eine ganz interessante Entwicklung, die da vonstatten geht und wo man beobachten muss, wie sich das jetzt mittelfristig entwickelt.
0: Da liegt es jetzt natürlich nahe, wenn man jetzt auf Deutschland wechselt, diese Parallele auch in Deutschland zu ziehen, weil dass es auch in Deutschland eine Arbeiterpartei gibt, die der Gewerkschaft traditionell nahesteht, die in den letzten 30 Jahren nicht unbedingt dadurch geglänzt hat, dass sie sich als Arbeiterpartei hervortut, sondern ja auch selber seit längerer Zeit schon sich selber als Volkspartei versteht, also auch selber Abstand davon genommen hat, Arbeiterpartei zu sein. Ist ja auch hier der Fall. Das habe ich dir jetzt aber in den Mund gelegt, deswegen ganz ohne dir das vorwegzunehmen, was würdest du denn sagen, kann man als Gewerkschaft mitnehmen von New York und den Entwicklungen, die es da gerade gibt?
1: Ich glaube, was man, ich fange mal so an. New York ist natürlich jetzt in so eine Erfolgsstory. Das heißt, also zumindest, wenn man politisch so tickt wie ich, ist es natürlich eine Geschichte von, was kann passieren, wenn ein Kandidat mit guter Politik sich durchsetzt gegen das demokratische Establishment, gegen die Strukturen, die bisher geherrscht haben. Wenn jemand die quasi von links verändern will in den demokratischen Rahmen quasi. Und eben häufig wird Zohran Mamdani und die Bewegung als MAGA von links bezeichnet in den USA, was für mich eine absolute Vollkatastrophe ist, weil diese AOC Sanders und so weiter bewegen sich natürlich absolut auf Verfassungsgrund und sagen, wir wollen innerhalb des demokratischen Systems eine Allianz von der Arbeiterschaft, von armen Bevölkerungsgruppen schaffen, die wir unterstützen. Und das rechte Projekt will ja sehr offensichtlich die Verfassung zumindest mal autoritär uminterpretieren, sagen wir es so. Das heißt, Mamdani ist ein Fall, was passiert, wenn der Richtige gewinnt, in Anführungszeichen. Aber es gibt natürlich zig Kandidaten jedes Jahr, die es nicht schaffen, die ähnlich progressiv sind, die vielleicht nicht das Charisma haben. Das heißt, mein Wunsch für Gewerkschaften wäre, oder was ich glaube, was hilfreich ist, dass man die alten Allianzen, die es gibt und die alten Verbindungen, die es gibt, nicht komplett aufgeben sollte, weil ich glaube, da ist sehr viel wertvolle Koexistenz absolut möglich. Aber dass man am Ende entscheiden muss, welche Politik wollen gewisse Parteien und gewisse Kandidaten? Und die Partei, der Kandidat, die Kandidatin, die mit mir am meisten übereinstimmt, die sollte man dann auch relativ öffentlich, relativ lautstark unterstützen. Und ich glaube, dass man dadurch die Wahrscheinlichkeit erhöhen kann, dass Menschen in Entscheidungspositionen kommen, die einen gleichen Blick für die Rechte von Arbeitnehmern, die Rechte der Arbeiterschaft und die Verantwortung auch der Arbeiterschaft für ein Land haben, wie man selbst. Und ich glaube, das ist das, was man daraus lernen kann, dass man eben nicht warten sollte, bis die richtigen PolitikerInnen in den Positionen sind und dann arbeitet man denen zusammen, sondern dass man im Rahmen der eigenen Möglichkeiten natürlich gucken muss, wo können wir unterstützen und wo können wir unsere politische Macht mit reingeben in diesen politischen Meinungsbildungsprozess. Und das ist für mich eine Aufgabe, die Gewerkschaften von jeher haben und die ich ihnen auch absolut zugestehen soll, dass sie sagen, nicht nur wir vertreten das nach innen, sondern wir kommunizieren nach außen, was wir glauben, was für die Arbeiterschaft die beste Politik wäre und was am Ende die besten Personen, die besten Parteien sind, um diese Politik durchzusetzen. Und das ist so ein bisschen meine Lehre von Mamdani. Nicht warten, bis der Richtige da ist, sondern gucken, wo kann man Allianzen schmieden, wo kann man unterstützen, wo kann man zusammenarbeiten, abseits dieser bereits bekannten, ausgetretenen Pfade.
0: Das sagt Daniel Stehr, Ökonom und Autor, unter anderem auch Artikelschreiber beim Surplus-Magazin, das man an dieser Stelle nochmal mehrfach empfehlen kann. Daniel, danke für diese Einschätzung von deiner Seite. Der Podcast hört immer mit einer Frage auf, die im Endeffekt daraus besteht: Habe ich denn dir die Möglichkeit gegeben, durch diese wenigen Fragen all das zu sagen, was du dir vorgenommen hast? Oder sagst du, Mensch, die entscheidende Frage ist gar nicht gefallen. Ich habe doch noch was im Petto. Gibt es was, wo du sagst, das willst du noch loswerden, damit willst du noch schließen?
1: Tatsächlich nicht. Ich glaube, ich habe alles untergebracht, was ich mir vorgenommen hatte, was ich mir erhofft hatte. Mir bleibt nur noch zu sagen, danke. Und ich habe auch lange genug geredet. Danke für die Einladung, danke für die schönen Fragen. Und ja, hat mir große Freude gemacht.
2: Machen wir zusammen einfach, geht eh besser.
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Dafür eine kleine Chance, das Blatt nochmal zu wenden. 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Hör mir zu, ich hab vielleicht eine passende Idee. 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

Man wird sich wundern, wenn man weiß, dass in dem Kern dieser Gruppen meistens nur ein paar wenige gehören. Eine Handvoll Leute reichen meistens aus, eigene lokale Antifa-Strukturen aufzubauen. Als nächstes

Früher nannte man so etwas Outing-Aktion. 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

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Man möchte meinen, dass die Sicherheitsbehörden rechte Strukturen nicht bekämpfen, sondern fördern. So mancher Polizist geht für die AfD zur Wahl. 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
1: Ja, hallihallo und damit herzlich willkommen zum Widerhall hier auf Radio Korax. Ich bin Malte, ich werde heute die Sendung so ein bisschen moderieren, euch so ein bisschen durchführen. Ich freue mich total. Ihr habt gerade Common Voices gehört und jetzt geht's weiter eben mit der tagesaktuellen Redaktion hier beim Widerhall. Die Sendung, die wir heute vorbereitet haben, es geht bis 19 Uhr, wird thematisch relativ divers. Ganz am Anfang darf ich Besuch begrüßen hier im Studio. Da geht's um die dokumentarische Punk-Performance morgen im WUK-Theater mit dem Namen Wir kriegen euch ab.

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1: Chefkoch-Modus, Sekiro.

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Herzlich willkommen zur Inforedaktion im Freien Radio für Stuttgart. Heute mal mit mir, Sarah. Ich werde jetzt immer jeden vierten Mittwoch im Monat die Inforedaktion machen. Genau, ich habe es noch nicht eingetragen. Im Moment steht noch Inforedaktion mit Janka da. Doch, Janka war sehr dankbar, dass ich mir auch vorstellen kann, die Inforedaktion zu machen. Ich habe mich deswegen dafür entschieden, weil ich sehr viel auf Demonstrationen in Stuttgart unterwegs bin und ich denke, dass es unglaublich wichtig ist, dass der Inhalt nicht nur für die Demonstrierenden vor Ort gehört werden kann, sondern eben auch für die Menschen, die jetzt zu Hause sind, auch dass es im Nachhinein noch gehört werden kann, denn oft werden sehr, sehr viel wichtige Dinge gesagt, die auch in den Herzen und in den Köpfen der Menschen was bewegen können. Und deswegen ist mir ein großes Anliegen, das zu teilen. Und wo könnte das am besten einen Platz finden als in der Inforedaktion? Und auch eben, weil ich schon ziemlich lange in Stuttgart unterwegs bin, politisch auf den Straßen, dachte ich, das ist auch ein gutes Momentum, um für mich das auch so einzubringen. Und jetzt wollte ich noch kurz sagen, dass musikalisch hat die Sendung gerade gestartet mit dem Lied Ich will leben. Auf Instagram könnt ihr ihn finden und das Sim On. Sim On ist tatsächlich auch ein Radiokollege von mir hier und ich denke, das Lied spiegelt wieder, wie es uns oft auch geht in unserer Zeit, dass Mensch gerne viele Träume hat, die Mensch gerne machen möchte und Mensch aber manchmal gefangen ist in dem, wie es Mensch gerade geht, weil die vielen Krisen unserer Zeit uns sehr in Anspruch nehmen und sehr viel Kraft kosten und trotzdem finde ich, geht auch aus dem Lied hervor, wie Mensch es auch schaffen kann, schrittweise wieder zurück ins Leben zu kommen. Genau, und ich werde heute in der Inforedaktion einen großen Teil des Programms vom Trans Pride senden und auch eine Rede von der Kundgebung, die am letzten Samstag stattgefunden hat, die Kundgebung Bass gegen Hass. Doch zuerst wird es nochmal ein bisschen Musik geben. Musik von der rotzfrechen Asphaltkultur. Ich weiß nicht, ob viele von euch die rotzfreche Asphaltkultur noch kennen. Das ist ein Zusammenschluss von vielen verschiedenen MusikerInnen, vor allem StraßenmusikerInnen, die sich zusammengetan haben, um ein bisschen die politische Botschaft auf die Straßen zu tragen, aber auch im Verbündnis verschiedene Alben rauszubringen. Und dieses Album ist schon sehr alt, es ist von 2012, von der rotzfrechen Asphaltkultur und ich glaube, fast jedes Jahr rausgebracht. Doch das ist einer meiner Lieblingsalben. Genau, dann hört mal gut rein und bis gleich. Und ich spiele das Lied Gut und Schlecht von den Früchten des Zorns.

0: und für Transrechte einstehen und solidarisieren, aber auch unsere Queerness feiern und uns zeigen können und uns sichtbar sind. 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

Vielen Dank. Ich hoffe, ihr habt alle genug zu trinken. Es ist heute tatsächlich sehr warm. Genau, wir wollen ja nicht, dass hier irgendwer dehydriert. Ich auch nicht. So, der nächste Song ist ein Cover. Ich habe ein bisschen den Text verändert. Und der hat mich tatsächlich über eine Zeit begleitet, weil ich mein Trans-Outing mich nicht immer so, ja, richtig am Platz gefühlt habe. Und ich habe sehr viel zu diesem Song auch geweint. Und ich habe ihn ein bisschen verändert, damit er zu mir passt und zu der Stimmung, die ich jetzt gerade habe. Ja, ich habe mich sehr lange gefühlt wie ein Creep.

0: Entschuldigung, das war ein technisches Problem auf der Kundgebung.
1: Okay, I try again.

Vielen Dank. So, jetzt sind wir alle ein bisschen eingestimmt und ich versuche was mit euch. Habt ihr Bock, mit mir mitzusingen? Ja? Nice, okay. Ich habe das erste Mal in Pfaffenhofen auf dem CSD probiert und es hat sehr gut funktioniert. Deswegen glaube ich ganz fest daran, dass wir das auch hinkriegen. Der Song heißt None of Your Business und ich habe ihn geschrieben, nachdem ich eine Doku über Konversionstherapie gesehen habe. Ich bin sehr wütend geworden. Für alle, die nicht wissen, was Konversionstherapie ist: Es gibt Menschen, die glauben, Queerness ist heilbar. Ich kann euch sagen, das ist nicht der Fall. Und wenn man es probiert, dann geht es den Menschen halt sehr schlecht. Und ich bin sehr wütend geworden und möchte allen Menschen, die das glauben, dass es heilbar ist, sagen: It's none of your fucking business. Und lasst uns einfach unser Leben leben und genau, wir lassen euch auch in Ruhe, wenn ihr uns in Ruhe lasst. Der Part, den ihr mitsingen müsst oder dürft, ist It's none of your business. Wir probieren das einmal kurz, okay? Ich werde danach immer noch was anderes singen. Ihr singt It's none of your business, okay? Wir probieren das mal.

Ihr habt gerade Musik von Anders Ronjan auf der Bühne gehört. Und das war ein Teil der Musikübertragung von der Kundgebung der Trans Pride. Jetzt werde ich noch einen Teil der Reden senden. Die Kundgebung war am 5. September in Stuttgart.

0: Manche fragen diese kleinen Hinweise auf ihre trans-, intergeschlechtliche, nicht-binäre oder gar nicht vorhandene Geschlechtsidentität immer und offen und andere vielleicht nur heute, weil sonst so riskant für sie wäre. Wir erkennen uns, wir finden Menschen, die uns ähnlich sind. Wir sehen heute ja auch Allies und Menschen, die vielleicht noch gar nicht wissen, welches Wort irgendwann mal zu ihnen passen wird. Wir sehen eine Community, eine Gruppe von mutigen, ganz unterschiedlichen, wunderschönen Menschen, die sich heute gemeinsam auf die Straße trauen und sichtbar sind. Wir feiern heute. Wir feiern unsere Community. Aber wir sind auch sehr besorgt und wir sind echt wütend. Der Anspruch auf Kostenübernahme für geschlechtsbestätigende medizinische Maßnahmen ist immer noch nicht geregelt. Das hart erkämpfte SBGG wird immer wieder angegriffen. Statt queere Räume und Projekte zu schützen, werden Fördergelder gestrichen und Überwachung ausgeweitet. Mit der Meldeverordnung sollen Daten von Menschen, die den Geschlechtseintrag geändert haben, dauerhaft gespeichert und weitergegeben werden. Angriffe jeglicher Art auf queere Menschen und besonders auf Transfrauen haben enorm zugenommen. Unsere Rechte sind bedroht, wir werden bedroht. Manchmal scheint es aussichtslos für trans-, intergeschlechtliche, nicht-binäre und Agender sowie für queere Rechte überhaupt zu kämpfen. Aber wir müssen unsere Wut in Energie umwandeln. Wir müssen aktiv werden, zusammenstehen und laut und sichtbar sein. Und um das tun zu können, brauchen wir andere Menschen. Und wir brauchen Mut. Der Mut ist nicht so leicht sichtbar, nicht so sichtbar wie unsere Fahnen und unsere Zeichen. Aber er ist genauso wenig sichtbar wie die unterschiedlichen Geschichten, die uns heute hierher gebracht haben. Wir haben alle Grenzen überschritten, die für unüberwindbar gehalten wurden. Wir haben es gewagt, aus der Schublade bei der Geburt zugewiesenes Geschlecht auszubrechen. Wir haben uns auf die Suche nach unserem Ich gemacht.
1: Wir haben nicht nur unsere eigenen Denkmuster und Grenzen durchbrochen. Viele von uns haben auch anderen gezeigt, dass diese Grenzen nicht unüberwindbar sind, dass Geschlecht nicht einfach von anderen bestimmt werden kann. Das war sehr, sehr mutig und oft nicht leicht. Sicher sind auch Menschen hier, die detransitioniert sind, die diesen Mut noch einmal aufbringen mussten. Grüßt euch! Wir alle leben in einer Gesellschaft, die Menschen sehr gerne einordnet. Männlich oder weiblich, Herr oder Frau, diese oder jene Schublade. Aber oft in einem Menschen das Geschlecht oder Nichtgeschlecht eben nicht anzusehen. Nicht-binäre und agender Menschen haben kein Passing. Dadurch, dass die Geschlechtsschubladen für die meisten von uns so gar nicht passen, löst sich das Schubladendenken überhaupt auf und das Aussehen wird immer unwichtiger. Das zu erleben, ist sehr befreiend. Wir sehen uns wirklich. Wir fragen uns aber auch, wie sehen uns andere? Und wer will uns wirklich sehen? Auf jeden Fall alle Allies, die hier sind. Danke dafür! Und danke auch für alle, die uns sonst unterstützen. Im Real Life und auch in den Kommentarspalten auf sozialen Medien. Dort verteidigen TERFs und Rechte vehement die Vorstellung einer klaren, binären, Cis-Weltordnung. Männlich oder weiblich? Zwei Schubladen, klar voneinander getrennt. Und dass diese Schubladen verlassen werden, darf schlicht nicht sein. Schubladen können Sicherheit geben, zum Problem werden sie, wenn die Schublade nicht dem Menschen dient, sondern der Mensch in die Schublade gepresst werden soll. Und wenn wir nicht hineinpassen, dann sind nicht wir das Problem. Geschlecht und Geschlechtsidentität lassen sich nicht einfach am Namen, sozialen Rollen, Chromosomen, Fortpflanzungsfähigkeit oder Aussehen ablesen. Die Wirklichkeit ist viel komplexer als zwei Schubladen. Die größten wissenschaftlichen und medizinischen Fachorganisationen der Welt sind sich einig. Geschlecht ist ein Spektrum. Intergeschlechtliche Menschen existieren. Transmenschen existieren. Nicht-binäre und Agender-Menschen existieren. Wir existieren ganz real und machen sichtbar, dass diese binäre Einteilung der Vielfalt von Geschlecht nicht gerecht wird. Wir machen uns heute auf der Trans-Pride bewusst sichtbar. Wir hoffen, dass es etwas bewirkt und fragen uns, was sehen die Leute, die am Straßenrand stehen, die uns entsetzt oder neugierig oder verwundert anschauen.
2: Meine Hoffnung ist, dass Sie Menschen sehen. Menschen, die mutig sind und ihr Leben leben wollen. Menschen, die sich selbst gefunden haben. Menschen, die noch auf der Suche sind. Menschen, die überhaupt keine eindeutige Antwort haben. Und kann überhaupt keine eindeutige Antwort auf die Frage nach dem Geschlecht bauen. Ich hoffe, Sie sehen, dass wir nicht nur in einer abstrakten Diskussion über Geschlecht sind. Wir stehen hier und vielleicht sehen auch die Menschen am Rande am Ende dasselbe, was wir gesehen haben, als wir heute gemeinsam durch Stuttgart gegangen sind.
3: So, das war jetzt ein Teil der Ausschnitt der Rede auf der Trans Pride. Leider war am Ende dann der Ton nicht laut genug, um es gut im Radio übertragen zu können. Ich war einfach sehr, sehr dankbar über viele Menschen, über das, die dort waren, vor allem auch über das Orga-Team von sehr vielen verschiedenen Gruppen und auch einfach sehr beglückt auch über die wahnsinnig vielen Seifenblasen, die gemacht wurden und die dann ich auch mitmachen konnte, die tatsächlich sehr viele Kinder und auch Familien angezogen haben, die dann am Rote Bühlplatz stehen geblieben sind und den Reden gelauscht haben. Und so hat es dann auch Publikum erreicht, die vielleicht nicht direkt gekommen wären. Ich werde bald nochmal eine Radiosendung machen, in der ich nochmal größere Teile von der Kundgebung senden werde. Jetzt ist mir wichtig, auch noch auf zwei andere wichtige Dinge anzusprechen. Einerseits würde ich die zwei Reden von der Kundgebung Bass gegen Hass, die am Samstag stattgefunden hat im Schlossgarten. Tatsächlich waren nicht so viele Menschen da, aber umso mehr waren die Reden gut und deswegen möchte ich sie gerne mit euch teilen, weil sie sehr wertvoll waren und ich sehr wichtig finde, dass es mehrere Menschen erreichen. Einerseits ist die Rede von einer Organisatorin von diesem Bündnis und also von dieser Gruppe. Und dann ist die Rede von DJ Afropunk, einer sehr bekannten DJ-Person aus Stuttgart, die ich sehr, sehr feiere.

0: auch heute, wo wir zu einer Tanzdemo gegen rechts und für eine sicherere Subkultur demonstrieren. Man soll Hass nicht mit Hass begegnen, sondern mit Liebe. Dieser Satz klingt immer so schön und ist aber trotzdem so gefährlich, wenn er politisch missverstanden wird. Liebe zu Ausgebeuteten, Liebe zu den Marginalisierten, Liebe zu einer befreiten Gesellschaft, ja. Aber Liebe zum Kapitalismus, Liebe zu denen, die uns ausbeuten, Liebe zu einem System, das Menschen zerstört. Diese Liebe wäre nichts anderes als Unterwerfung. Der Systemhass ist nicht das Gegenteil von Liebe. Er ist ihre Konsequenz. Weil wir die Menschen und die Natur lieben, hassen wir das, was ihnen angetan wird. Ich bin mir sicher, die einzige Möglichkeit zur Überwindung des Kapitalismus ist, wenn wir die Abscheu externalisieren. Fritz Fanon schrieb, der Hass der Kolonisierten auf die Kolonisatoren ist kein pathologisches Gefühl. Er ist Ausdruck eines fundamentalen Unrechts. Fanon verstand, solange Unterdrückte ihren Hass nicht externalisieren dürfen, werden sie krank. Der antikapitalistische Hass ist also auch eine Frage der psychischen Gesundheit, individuell und kollektiv. All dieser Hass ist kein Selbstzweck, er ist produktiv. Er ist der Antrieb, der uns auf die Straße bringt. Er ist die Wut, die uns organisiert. Er ist die Kraft, die uns verbindet. Er ist die Energie, aus der neue Welten entstehen können. Und ja, ich liebe. Ich liebe die Menschen, die sich wehren. Ich liebe Solidarität, die in Nachbarschaften, in Gewerkschaften, in Bewegungen entsteht. Ich liebe die Utopie einer Welt jenseits von Ausbeutung, Unterdrückung und Entfremdung. Ich liebe die Möglichkeit, dass wir gemeinsam dieses System überwinden. Denn der Hass auf den Kapitalismus ist die Liebe zur Befreiung. Und diese Liebe, sie ist stärker als jede Angst, stärker als jede Resignation, stärker als jedes System. Externalisieren wir den Hass, organisieren wir uns, kämpfen wir für eine Welt, in der Hass und Unterdrückung nicht mehr nötig ist, weil Unterdrückung abgeschafft wurde. Organisiert euch, vernetzt euch, hasst gemeinsam, liebt gemeinsam, kämpft gemeinsam. Denn one solution, revolution. 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Okay, danke.
1: Dann vielen lieben Dank, liebe Jelo. One solution, revolution. So, als nächstes würde ich DJ Afropunk willkommen heißen. Da ist sie, genau. Mit dem Thema unsere Musik, unsere Räume und unser Leben. Na dann, Applaus für DJ Afropunk.
2: Hi. Meine Rede ergibt an einigen Stellen vielleicht nicht so sehr Sinn, weil ich von ein bisschen mehr Leuten ausgegangen bin. Aber ich halte sie genauso, wie ich sie mir aufgeschrieben habe. Ich weiß ehrlich gesagt nicht, wie ich diese Rede anfangen soll, weil ich eigentlich gerne hier wäre und tanzen würde. Ich bin in dieser Clubkultur groß geworden. Erst als Tochter, die mit durfte, dann habe ich mir dort mein Taschengeld aufgebessert. Dann wurde ich DJ, dann Veranstalterin. Diese Kultur ist ein Teil von meinem Leben und deshalb bin ich heute hier. Aber ich bin auch hier, weil ich ein Problem habe. Wir stehen hier und sagen, tanzen gegen Hass, gegen Rassismus, gegen Sexismus, gegen Queerfeindlichkeit und gegen Rechtsextremismus. Und ich frage mich, warum tanzen wir eigentlich? Was bedeutet das überhaupt, hier eine Tanzdemo gegen Hass zu machen, während gleichzeitig genau der Hass, gegen den wir demonstrieren, für viele von uns Realität ist? Denn ich kenne diese Clubkultur und ich kenne die Angst, die darin steckt. Ich bin als schwarzes Kind in dieser Kultur aufgewachsen. Und irgendwie hatten viele weiße Menschen, die ich getroffen habe, eins gemeinsam. Sie hatten Angst vor dem schwarzen Mann. Oh nein, die Afrikaner kommen schon wieder. Schwarze Menschen trinken nichts. Spiel nicht so viel Afrobeats, sonst kommen die Afrikaner. Das wurde uns übrigens als Briefing für eine Anti-Rassismus-Demo mitgegeben. Solche Sätze habe ich gehört. Ich habe gelernt, darüber zu lächeln Ich habe gelernt, brav zu sein, nicht zu laut, nicht zu wütend. Oh mein Gott, sind schwarze Frauen wütend. Ich wurde von einigen Clubs als hysterisch genannt und als Hyäne, weil ich ja so wütend bin. Sei nicht so viel, nicht so schwarz und gleichzeitig wird genau unsere Musik gespielt. Und währenddessen werden schwarze Menschen von der Tanzfläche gedrängt, von Bühnen, aus Orga-Teams, aus Räumen. Und dann bekomme ich irgendwann die Frage, Sandra, wir wollen ja, dass mehr schwarze Menschen auf unsere Partys kommen. Aber wir wissen nicht wie. Und ich denke mir, wie wäre es, wenn ihr einfach aufhört, Räume zu bauen, in denen wir uns nicht sicher fühlen? Wenn ich in einen Raum voller weißer Menschen gehe, gerade in Zeiten wie diesen, dann habe ich Angst, weil ich gelernt habe, was passieren kann. Ich habe Angst vor Alltagsrassismus, vor Beleidigung, vor körperlicher Gewalt, vor Blicken, vor dem Moment, in dem ich wieder überlegen muss, ist dieser Ort sicher. Ich werde mittlerweile auf der Straße von erwachsenen Männern beschimpft. Deine Haare sind hässlich. Manche rufen mir zu, Remigration. Und dann stehen da Menschen daneben und schauen mich an. Aber Sandra, wir wollen doch mehr schwarze Menschen auf unserer Party. Und ich sehe diese Menschen, ihre weißen Freunde, weiße Gruppen, Familien, weiße Kollegen, weiße Kollektive. Die Räume sind nun mal sehr weiß. Und manchmal habe ich das Gefühl, weiße Menschen vergessen unglaublich schnell, dass ich schwarz bin. Vielleicht auch, weil ich gelernt habe, mich anzupassen. Ich habe eure Sprache übernommen. Ich habe gelernt, mich adäquat zu bewegen, eine angemessene Maß an Freundlichkeit zu performen, mich sprachlich konform zu artikulieren, meine Emotionalität gesellschaftlich anschlussfähig zu regulieren, meine Präsenz auf ein sozial akzeptables Maß zu reduzieren. Und trotzdem bin ich maximal pigmentiert. Das verschwindet nicht nur, weil ich gelernt habe, white zu passen. Und genau deshalb frage ich mich, wenn ihr unsere Kultur liebt, where the fuck are we? House Music, Black, Techno, Black, Country Music, Jazz, Blues, Hip-Hop, R&B, Rock'n'Roll, Reggae, Dub, Drum and Bass, Dubstep, Afrobeats. Genau in diesem Moment whitewashen die Leute Afrobeats, Reggaeton, Schlager ist white. Aber wehe, ich gehe als schwarze Deutsche auf den Vasen. Aber Bomba Cloud, Dancehall, das spielt sich, das ist so viel Spaß hat, macht es. Ihr spielt unsere Musik, unsere Sounds, tanzt unsere Tänze, übernimmt unsere Ästhetik, Sprache, Styles, ihr kopiert unsere Bewegungen, ihr nehmt unsere Kultur. Macht damit eure Partys, Festivals und Karrieren. Man schaut in die Orga-Teams, hinter die Decks, in die Bookinglisten und in die Räume, in denen Entscheidungen getroffen werden und sieht immer weniger von uns. Und dann kommt ihr zu mir und sagt, Sandra, wir wollen ja, dass mehr schwarze Menschen zu unserer Party kommen. Wir sind doch hier, sage ich. Ihr müsst nur nach unten gucken. Ich habe vor kurzem das Stadtpalais kritisiert. Dort gibt es gerade eine Ausstellung Reggae, Dancehall und Sound System in Stuttgart. Mir fehlen die schwarzen Stimmen. Mir fehlen die Menschen, die diese Geschichte hier mit aufgebaut haben. Die Menschen, die die Musik nach Stuttgart gebracht haben. Und mir wurde gesagt, wenn du diese Menschen kennst, schick uns ganz schnell Bilder, dann machen wir die noch in die Ausstellung. Aber darum geht's mir nicht. Es geht mir darum, wer profitiert, wer organisiert, wer erzählt die Geschichten. An wen erinnern wir uns und wer wird vergessen? Wir haben angefangen, diese Menschen... Ich bin so aufgeregt, Leute! Wir haben angefangen, diese Menschen zu interviewen und plötzlich hören wir wussten gar nicht von denen, aber natürlich nicht. Wenn Menschen über Jahrzehnte verdrängt werden, dann weiß man irgendwann mal nichts mehr von ihnen. Mir wurde von Menschen aus der schwarzen Community gesagt, Sandra, wir wurden von weißen Menschen eingeredet, dass ich als Afrikaner nichts im Reggae verloren habe. Von denselben Brüdern habe ich gehört, Sandra, pass auf dich auf, sie werden dir die Gigs nehmen. Ich kenne die Geschichten von den ersten Reggae-Dancehall-Partys im Jugendhaus Mitte, Perkins Park, Großen Bär, Universum, das damals noch an der Universität war, und im Uprising, in Clubs, die heute teilweise nicht mehr existieren. Menschen, die das Fundament gelegt haben, und trotzdem wird diese Geschichte irgendwann so erzählt, als wäre sie einfach entstanden, als hätten irgendwann ein paar weiße Soundsystems angefangen. Fertig. Und genau das ist das Problem. Geschichte verschwindet nicht einfach. Menschen werden vergessen und manchmal werden sie vergessen, weil niemand sie fragt. Und ja, In der Ausstellung wurde das Wort für schwarze Menschen farbige benutzt. Ich bin für eine Fehlerkultur. Ich glaube, Menschen dürfen Fehler machen. Aber dann frage ich mich, wo sind eigentlich die schwarzen Menschen, wenn es darum geht, ihre eigenen Geschichten zu erzählen? Warum werden wir erst gefragt, wenn wir uns beschweren? Warum werden wir eingeladen, wenn das Problem schon sichtbar geworden ist? Warum sind wir nicht von Anfang an dabei? Und während wir darüber reden, wer auf einer Ausstellung fehlt, passiert draußen etwas viel Größeres. Wir leben in einem Land, in dem schwarze Menschen und andere sichtbar anders aussehende Menschen jeden Tag Angst haben. Lorenz wurde in Oldenburg von der Polizei erschossen. Ein 21-jähriger schwarzer Mann. Ich denke jeden Tag an Lorenz. Das hätte mein Bruder sein können. Sie waren im selben Alter, tragen ihre Locks gleich, gehen gerne feiern und sind beide schwarze Männer. Und ich habe so unfassbar Angst um meinen Bruder, weil ich weiß, er kann der Nächste sein. Er ruft mich an und erzählt mir, wie er in Augsburg rassistisch behandelt wird. Von seinen vermeintlichen Freunden, von fremden, hasserfüllten Menschen in den Clubs, auf der Straße und von der Polizei. Aber Sandra, ich verstehe nicht, warum nicht mehr schwarze Menschen kommen. Ich frage euch, wo wart ihr bei Lorenz Demo in Stuttgart? Wir waren wenige, wurden von weißen Menschen ausgelacht, beschimpft und angehupt. Und während Menschen um Lorenz trauern, stehen wir hier und tanzen gegen Hass. Und ich frage mich, was genau bedeutet denn eigentlich Tanz gegen Hass? Ich höre sehr viel von Vielfalt, Offenheit und Solidarität. Aber Solidarität darf nicht nur dann stattfinden, wenn sie schön aussieht, wenn sie Musik hat, wenn sie gemeinsam tanzen können. Wenn wir gemeinsam tanzen können, denn gleichzeitig stehen Menschen vor der Ausländerbehörde. Ihre Anträge werden verzögert. Sie kämpfen darum, hier bleiben zu dürfen. Menschen werden mitten in der Nacht aus ihren Wohnungen entführt, in Schlafanzügen und abgeschoben. Und wir stehen hier und tanzen, während Menschen um ihre Existenz kämpfen. Und gleichzeitig höre ich Sätze wie, die AfD wird niemals die 5%-Hürde schaffen. Digga, die AfD hat 44%. Ja, aber 56% haben etwas ganz anderes gewählt, zum Beispiel die SPD. Aber die sagt ja, wir müssen endlich im großen Stil abschieben. Oder die Grünen, wir müssen die kriminellen Ausländer abschieben. Ich habe eins gelernt, ich bin der kriminelle schwarze Mann. Als Kind wurde mir gesagt, für eine schwarze Frau bist du gar nicht so kriminell. Ich habe diesen Satz nie vergessen und ich habe bis heute Angst davor, zu kriminell zu wirken. Versteht ihr das eigentlich, was das mit einem macht? Wenn ich in einem Raum voller weißer Menschen bin, dann ist ein Teil von mir, der denkt, vielleicht halten die mich alle für kriminell. Das ist nicht einfach ein Gedanke, das ist in meinem Körper. Das sind Omas, die ihre Handtasche fester halten, Ladendetektive, die mir hinterherlaufen, Menschen, die mich beobachten, Menschen, die mich nicht kennen und trotzdem schon entschieden haben, wer ich bin. Ich habe eine Veranstaltung mit meinem schwarzen Kollektiv gepostet. Wir bekommen, oh mein Gott, ist das ein Anruf? Wir bekommen Hassnachrichten nach der Vielfalt, damit Amokläufer, Messerstecher und Grabscher noch gefeiert werden. Ich bekomme so viel Hass im Netz, Morddrohungen, Gewaltfantasien. Ich habe Angst, zu meinen Gigs zu gehen, weil sie hasserfüllt zu Gegendemonstrationen aufrufen. Ich bin der kriminelle Ausländer. Ich bin die Hassfläche. Aber hey, 56% haben etwas ganz anderes gewählt. Und währenddessen versucht ein Politiker Waffen zu besorgen, um zu remigrieren. Und wir stehen hier und tanzen, während Menschen um ihre Existenz kämpfen. Und deshalb fällt es mir schwer, hier einfach zu stehen und zu sagen, lasst uns gegen Hass tanzen. Denn ich frage, wo seid ihr, wenn wir nicht tanzen? Wo seid ihr, wenn wir vor der Ausländerbehörde stehen? Wenn wir abgeschoben werden? Wenn ein schwarzer Mann vor der Polizei erschossen wird? Wenn wir auf der Straße rassistisch beleidigt werden? Wenn schwarze Menschen aus euren Clubs verschwinden? Wo seid ihr, wenn unsere Musik gespielt wird, aber unsere Menschen nicht auf der Bühne stehen? Wo seid ihr, wenn unsere Kultur gefeiert wird, aber unsere Geschichte nicht erzählt wird? Und ich sage das nicht, weil ich Clubkultur hasse. Im Gegenteil, ich liebe diese Kultur. Ich habe mein ganzes Leben darin verbracht. Aber gerade weil ich sie liebe, kann ich nicht so tun, als wäre alles gut. Ich will keine weiße Kultur, die sich selbst als offen bezeichnet. Ich will Räume, in denen ich nicht darüber nachdenken muss, ob ich sicher bin. Ich will nicht gefragt werden, Sandra, wie bekommen wir mehr Farbe auf unsere Party? Ich will gefragt werden, warum sind die Menschen nicht da? Und dann will ich, dass ihr zuhört. nicht um eine Checkliste abzuhaken, nicht damit eure Flyer diverser aussehen, nicht damit ihr sagen könnt, wir haben doch auch schwarze DJs. Wir, Saba von Bass Shelter und Adrian von Flying Dubman, wurden eingeladen, eine eigene Veranstaltung zu kuratieren. Wir veranstalten einen Panel-Talk, Missing Links, wir zeigen die Stimmen der Vergessenen und laden ein, am 11.10. uns zuzuhören, wie man eine Veranstaltung inklusiver veranstalten kann im Stadtverleben. Ich hoffe, ihr kommt.
3: Liebe HörerInnen, ihr habt gehört, am 11.10. im Stadtpalais, wie Mensch Clubkultur inklusiver gestalten kann. Ihr seid alle herzlich eingeladen, da zu kommen, denn es ist wichtig, dass Clubkultur für alle Menschen zugänglich ist und dass wir auch uns selber in den linken Zusammenhängen oder auch in antifaschistischen Zusammenhängen selber ernst nehmen und auch uns kritisch befragen, wenn wir merken, dass die Räume, in denen wir uns bewegen, einfach sehr weiß sind und nicht für alle inklusiv sind. Und dann ist es eben, genau wie die Tür Afropunk gesagt hat, was muss geändert werden, damit diese Räume wieder zugänglich werden. Deswegen kommt am 11.10. in Stadtpalais. Und nun möchte ich die Inforedaktion beenden mit ein paar mir wichtigen Terminen, die jetzt in den nächsten zwei Wochen anstehen. Einerseits sind jetzt vor allem diese Woche und nächste Woche beziehungsweise September und Oktober durchgängig sehr viele Gerichtsverhandlungen für die Ulm 5, die jetzt schon seit einem Jahr in Untersuchungshaft sind. Und bitte kommt nach Stammheim und seid solidarisch und unterstützt die Menschen, denn es ist wirklich sehr wichtig, dass jeder einzelne Mensch da ist, und auch Presse ist herzlich eingeladen. Ich war dort auch schon zweimal vor Ort, denn es muss gezeigt werden, wie menschenverachtend dort mit den Menschen umgegangen wird. Und dass dieser Prozess auch als Schauprozess dient. Deswegen kommt vorbei, solidarisiert euch mit den Menschen und seid da. Die Termine sind jetzt, heute war ein Prozesstag, dann am 25. und 29. September und 2. und 7. Oktober. Aber ihr könnt auch zum Beispiel auf Instagram The Ulm 5 den Menschen folgen und die genauen Daten erfahren. Dann ist morgen eine sehr wichtige Veranstaltung auch zu dem Thema im WKV um 19.30 Uhr im Württembergischen Kunstverein. Da werden einerseits auch Angehörige von den Ulm 5 sprechen, aber auch AnwältInnen, und ihr seid herzlich eingeladen, eben dort auch vorbeizukommen, 19.30 Uhr im Württembergischen Kunstverein, morgen Abend am Donnerstag. Dann ist am Samstag um 5.12 Uhr die große Demo vom DGB, die einerseits sich um Erhalt der Arbeitsplätze dreht, aber andererseits, und das finde ich ist auch sehr wichtig hervorzuheben, gegen den Abbau im sozialen Bereich, gegen die Streichungen, die ganz vielen Menschen gerade unglaubliche Probleme bereiten, gegen die Kürzungen. Deswegen kommt vorbei um 5.12 Uhr zur großen Gewerkschaftsdemo vom DGB. Dann ist am Sonntag auch die Kundgebung die Kundgebung des Safe Abortion Day am Marienplatz. Und da seid ihr auch herzlich eingeladen, vorbeizukommen und ein Zeichen zu setzen. Und nun möchte ich auch noch weiter darauf aufmerksam machen, dass am Samstag auch eine wichtige Veranstaltung stattfindet, nämlich die Refugee-Konferenz im Rudolf-Steiner-Haus, die von 9.30 Uhr bis 17 Uhr stattfinden wird. Und da sind alle Menschen mit Fluchterfahrung eingeladen. Es wird zum Teil auch auf Englisch gesprochen werden oder auch Übersetzungen stattfinden. Deswegen seid ihr alle herzlich eingeladen, auch dort vorbeizukommen oder auch Menschen, die betroffen sind, Menschen mit Fluchtgeschichte dorthin einzuladen, damit die Menschen sich vernetzen können. Und abschließend möchte ich nochmal zum Vorplan auf die Zukunftswerkstatt Community Media aufmerksam machen, die jetzt vom Freien Radio für Stuttgart, die jetzt vom 29. Oktober bis zum 1. November stattfindet, wo es auch darum gehen wird, was freie Radios für die Demokratiebildung beitragen können. Und nun wünsche ich euch noch eine gute Woche. Verantwortung.

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Man wird sich wundern, wenn man weiß, dass in dem Kern dieser Gruppen meistens nur ein paar wenige gehören. Eine Handvoll Leute reichen meistens aus, eigene lokale Antifa-Strukturen aufzubauen. Als nächstes

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Man möchte meinen, dass die Sicherheitsbehörden rechte Strukturen nicht bekämpfen, sondern fördern. So mancher Polizist steht für die AfD zur Wahl. Um

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